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Guten Abend, es ist wieder soweit. Wir starten ins Wochenende. Nach den Club Sounds mit meinem Kollegen, dem Jürgen Schambeck, geht's weiter mit der Diskothek Live Radio Show auf Radio Fips. Herzlich willkommen und viel Spaß für die nächsten 2 Stunden. Wünscht euch dann euer DJ Knut.

Jams, das heißt dann 2 Stunden lang das Beste, die größten Hits von damals, die größten Hits aus der ehemaligen Diskothek Live in Göppingen. Und wir haben sie wieder alle mit dabei. Donna Summer, Shannon, Jermaine, der TomTom Club, also alles mit am Start. Und somit bleibt mir nichts anderes übrig, als euch wirklich für die nächsten 2 Stunden recht viel Spaß, viel Vergnügen und gute Unterhaltung zu wünschen. Und natürlich könnt ihr mich auch im Studio erreichen, habt dazu mehrere Möglichkeiten. Aber das Einfachste, WhatsApp. Eine Sprach- oder Textnachricht an die WhatsApp-Nummer 07161 914 2424. Denn praktischerweise ist unsere Telefonnummer auch unsere WhatsApp-Nummer. Oder eine E-Mail an studio@radiofips.de. Ich bekomme es auf dem Bildschirm angezeigt und kann dann natürlich auch reagieren. Ja, und wir sind's doch. We are family. Wir sind eine Familie, die Live-Family.

Sisters Live Jam, we are family und wir sind wirklich die Live Family. Und wir spüren's noch. Was war das für eine Nummer damals? Donna Summer. I feel love.

0: Und da werden doch Erinnerungen wach. Shannon, let the music play. Und jetzt was ganz Besonderes. Jetzt gehen ganz, ganz liebe Grüße nach Griechenland. Und zwar auf die Insel Kos. Und da grüße ich dann die Hotte. Ist im Urlaub auf der griechischen Insel Kos. Ganz, ganz liebe Grüße aus dem Studio 2 von Radio Fips. Ja, schön, dass du auch in Kos mit dabei bist.
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0: Einen schönen Urlaub.

Back to life, back to reality. Ja, real. Es geht leider nicht mehr zurück, so gerne ich auch die Zeit zurückdrehen würde. Aber naja, leider geht's nicht. Aber wir haben ja die Musik von damals und die wird unsterblich sein und bleiben. Und ebenfalls ein Geburtstagskind haben wir heute und sie wird dann heute 75 Jahre alt. Ja, herzlichen Glückwunsch, Grace Jones. Und das war damals ebenfalls ein Knaller-Song. Grace Jones and a Pull-Up to the Bumper.

sind so richtig tolle Titel, so zum Dahinträumen und so dahin tanzen. Genauso wie der, ne? Unsterblich will er sein. Und unsterblich hat er sich gemacht. Leider viel zu früh von uns gegangen. Aus dem Jahr 1982. Marvin Gaye. Und das Sexual.

Marvin Gaye in the Sexual Healing und ganz liebe Grüße gehen jetzt auch nach diesen in den Schwarzwald zur Sabrina und ebenfalls ganz liebe Grüße aus dem Studio 2 von Radio Fips und die gehen dann nach Aschaffenburg zur Tanja. Ganz liebe Grüße aus dem Studio 2 von Radio Fips an dich. And the spirit of love, Jermaine.

Spirit of Love, Dreaming and Fall Down. Ja, und kratzen klein bin ich, aber so alt wie das Ding ist, darf's auch ein klein wenig kratzen. Und das ist, ja, jeder kennt's, Cool and the Gang, and the Get Down. Get

der 80er Jahre, was haben sie alles abgeliefert? Cherish Fresh, Get Down On It, Joanna, In The Heart, Ladies Night, Miss Led, Open Season und so weiter und so fort. September Love, Tonight, Victory, also haben nach Hit auf Hit gehabt in den 80er Jahren. Ja, und da der geht so in die 90er Ecke. Aber eigentlich von ihm hört man auch nichts mehr. Damals dann, vielleicht auch noch heute, der Liebling aller Frauen. Ah, da ist er dann, ne? The Keys. The Sweat Keys. Make You Sweat. Aus dem Jahr 1990.

George Benson, Give Me the Night. Ja, und was wir heute noch gar nicht hätten oder hatten, sind so schöne Slow-Songs. Habe ich noch 2, 3 Slow-Songs, habe ich jetzt als nächstes, bevor wir dann mit Bell Beedivo und Guy und Lakeside und Sepp und Tom Tom Club und Cool Modi, bevor wir mit denen allen weitermachen, haben wir erst 2, 3 Slow-Songs, so schön zum Träumen, für alle Verliebten oder ja, einfach Augen schließen und sich treiben lassen. Und hier ist dann nochmals George Benson, Let's Do It. Let's Do It Again. 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

0: Wunderschöner Titel, jetzt so schön zum Träumen. Champagne Hauerbauders aus dem Jahr 1981. Ja, und bei mir kann man ja nicht nur WhatsApp-Textnachrichten abhören oder lesen. Ja, man kann auch Sprachnachrichten schicken. Und damit gebe ich dann ganz, ganz liebe Grüße zurück an den Jörg. An meinen DJ-Kollegen von damals. Dankeschön, Jörg. Und der hat mir nämlich Folgendes geschickt. Danke dafür.
1: Hallo, mein lieber Knut. Das freut uns, dass du wieder senkrecht am Start bist. Gib Vollgas, so wie wir dich kennen. Ja, Gruß von Birgit und von mir. Und du weißt ja.
0: Ja, vielen Dank dafür und the roof is on fire!
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Ja, genau so war's. Damals. Richtig, richtig geil. Und sind doch schöne Erinnerungen, wenn man so zurückdenkt an damals, an die Live-Zeit. Also wirklich, ehrlich gesagt, die beste Zeit von meinem Leben. Und vielleicht auch vom einen oder vom anderen von euch. Die beste Zeit. Die Zeit der Diskothek Live Göppingen. Und die Erinnerung, die kann uns keiner nehmen. So, und das ist ebenfalls ein Plattenwunsch. Und damit nochmals ganz liebe Grüße nach diesem im Schwarzwald zu Sabrina. Und hier sind sie, The Brothers Johnson and The Stomp.

Jackson aus dem Jahr 1991. Und der nächste Titel hier bei mir auf dem Plattenteller. Also hat unglaubliche 48 Millionen Aufrufe bei YouTube. Ja, müsste 48 Millionen, so 49 Millionen müsste er da haben. So, ist ein komischer Titel, aber naja, Plattenwunsch. Und damit ganz liebe Grüße an den Thomas Feiner und danke für

0: Der Pony, mach mir den Hengst oder so. Aber buh, buh, buh. Naja, okay. Ist kein komischer Titel, ist ein heißer Titel. Also ganz, ganz, ganz, ganz, ganz heiß. Ach ja, mir läuft die Zeit wieder davon. Mir läuft die Zeit davon.
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guy and my fantasy. Und wie jeden Freitag läuft mir natürlich auch heute wieder die Zeit davon. 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

0: ist eine richtig geile Nummer, aber geile Nummern haben selbst sowieso abgeliefert. Sei es jetzt Dancefloor oder was auch immer. Ja, doesn't really matter. Oder, I can make you dance. Oder Heartbreaker. Also Sepp war oder ist damals schon eine super Nummer gewesen. Genauso wie Lakeside. Aus dem Jahr 1980. Lakeside and the Fantastic.
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Er ist dann gewiss eine Riesennummer, Fantastic Voyage. Und naja, die Zeit läuft mal einfach wieder davon. Ich darf mich jetzt schon von euch verabschieden. Wünsche euch ein ganz, ganz, ganz, ganz tolles Wochenende. Und wenn ihr Lust habt, dann am Sonntagnachmittag einfach einschalten. Wenn es dann wieder heißt Oldies but Goldies auf Radio Fips von 13 bis 16 Uhr, 3 Stunden lang, das Beste aus den 60er, 70er, 80er Jahren. Ich bedanke mich bei euch fürs Zuhören. Ja, und vielleicht machen wir demnächst, muss ich mal mit meinen Nightclub-Kollegen reden, mal eine Samstagssendung, so 4 Stunden lang Discotheque Live Radio Show. Ich die doppelte Zeit. Wie gesagt, Dankeschön fürs Zuhören. Ein schönes Wochenende. Und bis zum nächsten Mal. Tschüss, Servus, Bye-bye, euer Knud der Sinkauf. Danke.

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Ringtone von Akone und eine Stunde Überraschungs-Morning Rebel Radio, nicht offiziell angekündigt. Am Mikrofon für euch ist Richie Larasolo. Und jetzt gibt's eine Stunde Neuheiten, die reingespült worden sind. Und als Ankündigung, morgen gibt's dann auch nochmal ein Morning Rebel Radio. 4 Stunden lang von 8 Uhr bis 12 Uhr am Pfingstmontag. Und nachher ab 8 Uhr geht's auch offiziell los mit Morning Rebel Radio hier auf Radio Fips. Und jetzt hören wir Sane mit Side Effects. Viel Spaß!

Alexandra Stan mit Fire. Und ich habe schon ein Foto zugeschickt bekommen von dem Abreißkalender. Und da ist der Witz des Tages drauf. Und da steht, Elefant entlaufen, notiert der Polizist im Protokoll. Dann sieht er den Zoodirektor an und fragt, irgendwelche besonderen Kennzeichen? Fragezeichen. Send My Love kommt jetzt von Magic. Viel Spaß.

Magic, Send My Love. Und ich habe das Knallen vom Hacken zusammenschlagen direkt aus Berlin hier gehört. Und jetzt hören wir Wisthamk mit Wait For You.

am Gewitter. Schimmer von Meghan Trainor. Ja, und heute wird's ja richtig sommerlich heiß. 30 Grad sind angesagt. Also denkt dran, jetzt die Wohnungen zu lüften, dann die Fenster zumachen und die Rollladen auf Beschattungsposition, damit es in der Bude nicht zu warm wird. Und jetzt gibt's dafür auch einen Lemon Squeeze von Lolo, Suai und Luz and the Yakuza. Viel Spaß!

Lemon Squeeze von Lulu Suai, Loose and the Yakuza. Ja, und am Mikrofon für euch Richie Larasolo, der mit der senilen Bettflucht, der heute eine Stunde früher angefangen hat mit Neuheiten. Ach ja, und jetzt kommt für euch Never No Love von Bia und dann Don't Worry von Kin and Me. Und ja, weil es heute so heiß wird, können wir ja auch im Prinzip hier bei Radio Fips das Sommerradio starten. Viel Spaß.

Kin and Me mit Don't Worry. Und jetzt haltet euch was zum Schreiben bereit, denn nach dem nächsten Song gibt's ein paar Informationen, damit ihr auch mitmachen könnt nachher im offiziellen Morning Rebel Radio hier auf Radio Fips. Am Mikrofon für euch ist Richie Larasolo und wir hören jetzt Josephine von Taya. Viel Spaß.

Josephine. Taya mit Josephine. Und ich hoffe, ihr habt jetzt was zum Schreiben bereit liegen, denn ihr müsst euch die Telefonnummer notieren. Die 07161 914 24 24. Ich wiederhole sie auch gleich nochmal. Ihr habt damit die Möglichkeit, mich direkt im Studio anzurufen unter dieser Nummer oder unter dieser Nummer eine WhatsApp-Nachricht zukommen zu lassen. Oder ihr schreibt eine E-Mail an studio@radiofips.de. Und jetzt wiederhole ich die Nummer nochmal. Die 07161 914 24 24. Und da ja heute ein Feiertag ist, der Holiday Song kommt jetzt von Katie Baser. Viel Spaß!

Kim Petras mit Cheap, also die Automarke, nicht billig cheap. Und jetzt kommt Lie to Me von Harvey und dann von Flo Therapy at the Club. Und dann bekommt ihr von mir Therapie.

Flo mit Therapy at the Club. Ja, und damit ist die erste Stunde, die Extra-Stunde Morning Rebel Radio, ja, die ja nicht offiziell angekündigt war, schon vorbei. Am Mikrofon für euch ist Richie Larasolo und wir gehen jetzt ins Morning Rebel Radio mit Fantasy von Demi Lovato.

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2: Guten Morgen, ihr Sonntagsrebellen. Am Mikrofon für euch ist Richie Larisolo und ihr hört Morning Rebel Radio hier auf Radio Fips. Heute einen ganz besonderen Tag, nämlich Pfingstsonntag. Ein Feiertag, ja, der Funken zündet, Ideen entfacht und uns allen ein bisschen Rückenwind schenkt. In der ersten Stunde gibt's natürlich wie gewohnt auch wieder gute Nachrichten, Geschichten und ein bisschen Croissant-Magie und einen Blick zurück in die Charts von 1986. Also, anschnallen, den Kaffee bereitstellen. Ich hoffe, ihr habt den Kaffee schon bereitgestellt. Richtig schön stark, damit ihr auch wach werdet. Und dann starten wir jetzt auch direkt rebellisch in diesen Pfingstsonntagmorgen. Heute am 24. Mai 2026. Und zwar ein bisschen mit Country. Und zwar jetzt Tyler Braden mit My

Tyler Braden mit My Americana. Ja, liebe Leute, wenn ihr mitmachen wollt, habt Grüße, Wünsche, wie auch immer. 0716194424. Damit erreicht ihr mich hier im Studio. Oder ihr schreibt eine E-Mail an studio@radiofips.de. Ich wiederhole die Nummer nochmal, die 0716194424. Unter der gleichen Nummer erreicht ihr uns auch oder mich auch hier unter WhatsApp. Und natürlich Pfingsten, ihr Rebellen. Na, heute feiern wir den Moment, an dem die Jünger plötzlich reden konnten wie die Weltmeister. Der Heilige Geist kam vorbei, drückte auf Update und zack, Inspiration überall. Pfingsten heißt Mut fassen, Funken zünden, loslegen. Also raus aus dem Kopf, rein ins Leben. Heute wird nicht gezögert, heute wird entzündet. Und wir rappen uns jetzt in den Holiday, also in den Feiertag mit MC Maika G und DJ Sven mit Holiday Rap. Viel Spaß!

0: Und denkt dran, morgen ist ja Pfingstmontag und morgen gibt's von 8 Uhr bis 12 Uhr auch noch eine Sonderausgabe von Morning Rebel Radio. 4 Stunden am Stück eine Pfingstsendung für euch.
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0: Und wir schauen jetzt auf den 24. Mai 1842. Und ja, heute im Prinzip vor 184 Jahren hat München endlich eine Wasserleitung bekommen. Vorher musste man das gute Nass noch aus dem Brunnen schleppen. Ach, wie romantisch, aber nicht gerade hygienisch. Ab dem 24. Mai, also 1842, hieß es dann Hahn auf, Leben an, ein Hoch auf alle, die Wasser nicht nur trinken, sondern auch liefern konnten. Und jetzt hören wir von Mr. Broken Wings. Viel Spaß.

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0: Und zwar, Recht auf Reparaturgeräte sollen länger leben. Die Bundesregierung will ein echtes Recht auf Reparatur einführen. Hersteller sollen verpflichtet werden, Smartphones, Waschmaschinen und andere Geräte so zu bauen, dass man sie lange reparieren kann, inklusive Ersatzteile für viele Jahre. Weniger Müll, mehr Nachhaltigkeit, mehr Freiheit für alle, die Dinge lieber retten als wegwerfen. Ein kleiner Schritt für die Politik, ein großer für unseren Planeten. Und dafür hören wir jetzt Sebastian Krumbiegel mit Bessere Welt. Viel Spaß.
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Sebastian Grumbiegel mit Bessere Welt. Und jetzt feiern wir das Schneckenhaus. Und nein, wir reden nicht über langsames Frühstück, das Croissant. Unser geliebtes Hörnchen ist nämlich ein Symbol für Glück und Schutz. Also wer heute ein Croissant isst, hat offiziell kosmischen Rückenwind, reinbeißen und das Universum lächelt zurück. Und da wir ja wissen, dass das Croissant aus Frankreich kommt, kommt jetzt auch Musik aus Frankreich. Und zwar von Luan Avenir. Viel Spaß.

Luan mit Avenir. Ah ja, wie schön. Und falls ihr jemanden grüßen wollt oder einen Musikwunsch habt, unter 07161 914 24 24 erreicht ihr mich im Studio, natürlich unter der gleichen Nummer auch per WhatsApp, oder ihr schreibt eine E-Mail an studio@radiofips.de. Und jetzt drehen wir das Zeitrad 40 Jahre zurück, und zwar an den 24. Mai 1986. Was war da Platz 1 in Deutschland? Es war Chris Norman mit Midnight Lady. Viel Spaß.

Sarah Engels mit Fire und der Sven hat mir geschrieben aus Kuchen. Er grüßt alle Radio Fips-Hörer und er wünscht sich von Rammstein Radio. Hier für dich, Sven. Viel Spaß.

0: Rammstein Radio für den Sven aus Kuchen.
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0: Und zwar weiter geht's mit einer medizinischen Sensation aus Australien. Forscher haben entdeckt, dass ein Molekül aus Bienengift aggressive Brustkrebszellen innerhalb von nur einer Stunde zerstören kann. Besonders der gefürchtete Triple-Negative-Brustkrebs reagierte stark. Noch ist es eine Grundlagenforschung, aber sie zeigt, wie viel Kraft in der Natur steckt. Und apropos Australien, dafür hören wir jetzt Midnight Oil mit The Dead Heart. Viel Spaß!

Midnight Oil, The Dead Heart. Und ja, heute ist tatsächlich auch ein perfekter Tag für Erdbeeren. Also falls ihr eure Lieben verwöhnen wollt, dann holt die kleinen roten Vitaminbomben raus. Die sind jetzt so süß, dass man fast misstrauisch wird. Also wenn Obst eine gute Laune hätte, dann heute. Also Erdbeeren aufs Brot, in den Joghurt oder direkt in den Mund. Rebellion beginnt manchmal mit einer Erdbeere. Und wir hören jetzt Ashley Cook mit Access.

0: Ashley Cook mit Access.
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2: Ja, schauen wir mal wieder in die Geschichte. Und zwar am 24. Mai 1875, also heute vor 151 Jahren, hat Deutschland endlich eine einheitliche Währung bekommen. Schluss mit dem Münzchaos. Ab sofort hieß es Mark statt Durcheinander. Ein bisschen wie Frühjahrsputz, nur im Portemonnaie. Aber ich denke mal, mit dem Euro fahren wir auch ganz gut. Und jetzt hören wir mit Don't You Forget About Me von den Simple Minds. In der Version, die 6 Minuten und 37 Sekunden lang geht. Ja, es ist nichts mehr für die heutige Jugend, Entschuldigung, die es nicht mehr so lange aushält, sondern nur noch kurze Liedchen braucht. Naja.

Simple Minds, don't you forget about me. Ja, und nochmal zur Erinnerung, morgen am Pfingstmontag gibt's nochmal eine Sonderausgabe Morning Rebel Radio von 8 Uhr bis 12 Uhr, 4 Stunden am Stück. Und da habt ihr natürlich auch die Möglichkeit, Musikwünsche, Grüße und so weiter reinzusenden in die Sendung. Und natürlich versuchen wir, das bei Radio Fips auch umzusetzen. Also wenn ihr im Vorfeld schon mir schreiben wollt, könnt ihr das tun an richie@radiofips.de. Richie, R-I-C-H-I-E @radiofips, ein Wort.de. Oder natürlich live in der Sendung unter 07161 914 2424, entweder telefonisch oder unter der gleichen Nummer per WhatsApp. Andererseits habt ihr die Möglichkeit, auch eine E-Mail zu schreiben an studio@radiofips.de. Und jetzt kommen wir zum Kalenderspruch des Tages vom 24. Mai. Also der Kalenderspruch für heute ist kurz, klar und rebellisch. Wer heute Mut sät, wird morgen Freiheit ernten. Also los, ihr Sonntagshelden. Ein bisschen Mut passt in jede Tasche und Freiheit, die wächst nach. Zuverlässig wie Unkraut, nur viel schöner. Und dann gehen auch noch Grüße raus an den Gabor, der auch hier fleißig zuhört. Und jetzt hören wir Morrissey mit Rebels Without Applause. Also ohne Applaus. Also wir Rebellen kriegen keinen Applaus. Ach, ich weiß nicht. Ach ja, und nochmal 07161 914 2424 ist die Telefonnummer, mit der ihr mich hier im Studio erreicht oder an studio@radiofips.de. Und damit gehen wir dann auch in die zweite Stunde Morning Rebel Radio mit einem Wake-up-Call von Phil Collins. Viel Spaß.

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2: Guten Morgen!

Phil Collins, Wake Up Call und damit ihr aufgeweckten Rebellen. Wir sind jetzt in der zweiten Stunde Morning Rebel Radio hier auf Radio Phips. Am Mikrofon für euch ist Richie Larasolo und ja, wie gesagt, die zweite Stunde ist jetzt am Start. Es gibt auch weiterhin gute Nachrichten, eine Reise durch die Alpen, Spargel in Bestform, Hotdog-Geschichten und natürlich einen Geburtstagsgruß und natürlich noch andere Grüße, denn die Rebellion, die schläft nicht. Ja, der Gabor, der schreibt mir fleißig. Ja, und der Waldo, der ist ja leider krank daheim. Wie hat er mir am Telefon gesagt? Du hast die Hand am Arsch. Ich möchte mir es gar nicht vorstellen, wie das aussieht, Waldo. Falls du es jetzt hörst, ja, sei gegrüßt. Und ich habe mir extra jetzt einen Titel für euch beide rausgesucht, für den Gabor und für den Waldo. Ach, nee, nicht nur für euch beide, sondern natürlich auch für die ganzen Harley-Driver in Schwäbisch Gmünd. Und zwar von Pothead. Pothead. Ich stelle mir jetzt gerade vor, wie alle jetzt Pott rauchen. Okay, also Pothead aus Berlin mit Rockchild. Viel Spaß.

Hothead aus Berlin mit Rockchild. Ja, richtige Headbanger-Musik, schreibt der Gabor mir gerade. Das passt. Ja, und wer zufälligerweise die Serie Falsch, aber lustig kennt mit Moritz Neumeier, der wird den sagen hören, Jesus. Und apropos Jesus, ich bräuchte jetzt ein Tequila oder einen Whisky. Oder nein, oder Jesus, Tequila und Whisky. Und zwar von Celeste Marie Wilson. Jesus, Tequila and Whiskey. Viel Spaß.

0: Celeste Marie Wilson mit Jesus, Tequila and Whiskey.
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0: Und zwar, Schlafapnoe raubt vielen Menschen jede Nacht Energie. Jetzt gibt's Hoffnung. Eine neue Tablette aus Pittsburgh verhindert, dass die Atemwege im Schlaf zu stark erschlaffen. In einer großen

In der Studie sank die Zahl der Atemaussetzer deutlich. Mehr Sauerstoff, mehr Erholung, mehr Lebensqualität. Ach, auch nicht schlecht. Und jetzt hören wir Tears for Fears mit Head Over Heels. Viel Spaß.

0: The Toy Dolls, Doogie Gyro. Es wäre ja nicht Morning Rebel Radio, wenn ich euch nicht mit ein bisschen Speedpunk, Punkrock aufwecken würde.
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0: Tja, heute vor 143 Jahren, also am 24. Mai 1883, wurde die Gotthardbahn eröffnet. Ein Meisterwerk der Ingenieurskunst. Endlich konnte man durch die Alpen fahren, ohne dass einem das Maultier beleidigt hinterherblickt. Oh, wie auch immer. Technik 1, Gebirge 0. Und jetzt hören wir Slow Train. Passt irgendwie von OMD. Viel Spaß.

Slow Train von OMD. Na, wenn euch da der Bass nicht wach geschüttelt hat, dann weiß ich auch nicht. So, Freunde des rebellischen Mittagstisch. Also ich gehe mal davon aus, dass heute der Spargel tatsächlich in Bestform ist. Also zarter als Diplomatie, aromatischer als ein frisch gemahlener Kaffee. Obwohl, ich hatte hier gerade eben einen frisch gemahlenen Kaffee. Den kann mir jetzt keiner mehr nehmen. Und werde mir nachher auch nochmal einen machen. Und wer heute kein Spargel ist, der verpasst die Champions League der Gemüsewelt. Also ran an die Stangen. Natürlich nur kulinarisch. Also glaubt daran. Just Believe von Bailey Zimmerman und Brandon Lake. Viel Spaß. 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

Bailey Zimmerman und Brandon Lake mit Just Believe. Und ja, liebe Leute, ihr habt die Möglichkeit anzurufen unter 0716 914 24 24 erreicht ihr mich live im Studio unter der gleichen Nummer natürlich auch per WhatsApp oder ihr schreibt eine E-Mail an studio@radiofips.de. Ich wiederhole die Nummer nochmal, die 0716 914 24 24. Und jetzt drehen wir wieder das Zeitrad zurück und zwar um 30 Jahre beziehungsweise um 20 Jahre. Wir machen wieder den Chartrückblick. Was war am 24. Mai 1996 beziehungsweise 2006 auf Platz 1 in Deutschland? 1996 war es Michael Jackson mit They Don't Care About Us und 2006 war es Shakira mit Hips Don't Lie featuring mit Wyclef Jean, also zusammen. Und die zwei Titel, die kommen jetzt für euch. Viel Spaß.

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0: Shakira featuring Wyclef Jean mit Hips Don't Lie, der Nummer 1 Hit aus dem Jahr 2006 und davor aus dem Jahr 1996 am 24. Mai auf Platz 1 Michael Jackson, They Don't Care About Us.
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0: Und zwar für die diastolische Herzschwäche gab es lange kaum wirksame Therapien. Jetzt zeigen SGLT2-Hämmer erstmals echte Erfolge. Die Medikamente verbessern die Herzfunktion und könnten vielen Betroffenen ein stabileres Leben ermöglichen. Medizinischer Fortschritt, der Mut macht. Und da habe ich für euch jetzt der Rentner von Holle Crate. Und apropos Holle Crate, der kommt auch hier zu Radio Fips in die Radiobühne im Juli. Schaut auf der radiofips.de Seite nach unter der Radiobühne und da habt ihr dann auch die Termine auch der anderen Bands und Musiker, die kommen. Also wie gesagt, und Holle Crate kommt im Juli. Ja, und jetzt hören wir Der Rentner. Viel Spaß.

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Holle Crate, der Rentner. Und ihr hört immer noch Morning Rebel Radio hier auf Radio Fips. Am Mikrofon für euch ist Richie Larasolo. Und jetzt gibt's wieder was Kulinarisches. Und zwar am 24. Mai 1883, also heute vor 143 Jahren, wurde die Brooklyn Bridge eröffnet. Und was gab's zu essen? Hot Dogs. Die Dinger, die galten damals als futuristisch. Heute sind sie Klassiker, aber immer noch rebellisch genug, um jede Mittagspause zu retten. Also ein Hoch auf Brücken, Würstchen und gute Ideen. Und dafür hören wir jetzt Amy McDonald's mit Bridges. Viel Spaß.

0: Amy McDonald mit Bridges.
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0: Ja, ihr Sonntagsrebellen, heute feiern wir einen Mann, der im deutschen Film schon sehr viele Spuren hinterlassen hat, dass man fast eine Landkarte bräuchte. Sebastian Blomberg, geboren am 24. Mai 1972, hat also heute Geburtstag. Die meisten kennen ihn als Rudi Dutschke aus der Bader-Meinhof-Komplex, eine Rolle, die er so präzise gespielt hat, dass man kurz dachte, die 68er wären wieder da. Blomberg ist einer der Figuren, nicht nur einfach spielt, sondern seziert. Mit Schärfe, Haltung und diesem Blick, der sagt, ich weiß mehr als du und ich zeig's dir gleich. Also, alles Gute Sebastian, bleib mutig, bleib unbequem, bleib der Mann, der jede Szene zum Brennen bringt. Und für dich spielen wir jetzt von Conan Gray, Actor. Na, wisst ihr, auch ein Schauspieler. Also, Conan Gray, Actor. Viel Spaß.

0: Ringo Starr, it's been too long. Ja, ich denke, er bastelt weiter an einem neuen Album, nachdem er ja schon ein Country-Album rausgebracht hat. Ja, Ringo Starr, fleißig, fleißig, fleißig.
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0: Also heute vor 123 Jahren, das ist auch eine schöne Zahl, 1, 2, 3, am 24. Mai 1903 wurde das Deutsche Museum gegründet. Ein Ort, an dem man lernt, staunt und sich fragt, warum konnte ich das in der Schule nicht so spannend haben? Danke an alle Forscher, die uns zeigen, wie die Welt funktioniert und manchmal auch, wie sie nicht funktioniert. Und jetzt hören wir von Kelsey Kulick, Neon Cowboy. Viel Spaß.

0: Kelsey Kulik mit Neon Cowgirl. Ich brauche doch noch mal einen Kaffee. Neon Cowgirl. Entschuldigung. Ach, kann ja mal so passieren, ne? Ja, damit sind wir ja schon wieder am Ende der zweiten Stunde Morning Rebel Radio hier auf Radio Fips. Am Mikrofon für euch ist Richie Larasolo. Und nochmal zur Erinnerung, morgen am Montag, dem Pfingstmontag, gibt es eine Sonderausgabe von Morning Rebel Radio. 4 Stunden lang von 8 Uhr bis 12 Uhr. Auch komplett Neuheiten aus Pop, Rock und Country. Da habe ich einiges für euch vorgehört und ausgesucht. Ich hoffe, ich treffe den Geschmack. Natürlich schmeiße ich auch wieder einiges raus. Wenn ihr Musikwünsche oder Grüße oder wie auch immer habt, dann könnt ihr das auch natürlich live in der Sendung tun. Auch im Vorfeld mir schon eine Mail schreiben an richie@radiofips.de, also richie, R-I-C-H-I-E @radiofips.de oder natürlich morgen live in der Sendung unter 0716194424. Da erreicht ihr mich dann telefonisch im Studio. Natürlich auch per WhatsApp oder eine E-Mail direkt dann ins Studio in der Live-Sendung an studio@radiofips.de. Ja, und gleich gehen wir in die dritte Stunde Morning Rebel Radio und mein Kollege, der Martin Huttenlocher, der ist auch schon im Studio und bereitet seine Sendung vor. Ja, natürlich, klar, Faszination Blasmusik, die es dann ab 11 Uhr hier auf Radio Fips geht. Und wir starten mit Empire of the Sun in der nächsten Stunde. Viel Spaß.
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4: Ja, guten Morgen.

We are the people von Empire of the Sun. Und damit sind wir jetzt in der dritten Stunde Morning Rebel Radio hier auf Radio Fips mit mir am Mikrofon Richie Larasolo. Und jetzt wird's naturverbunden, geschichtlich, pfingstlich und kulinarisch. Wir schauen ins Planetarium, heben ein Glas jungen Wein, hören die Charts von 2016. Ja, und natürlich auch der aktuelle Titel. Und durchatmen, genießen, weiter rebellieren. Und wir rebellieren jetzt mit Simple Minds, Alive and Kicking. Viel Spaß.

0: Simple Minds Alive and Kicking.
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2: Und zwar, eine große Studie zeigt, wer regelmäßig draußen ist, fühlt sich zufriedener, ausgeglichener und mental stabiler. Schon kurze Aufenthalte im Grünen wirken wie ein Reset für Kopf und Herz. Also heute unbedingt ein paar Minuten Natur einplanen. Und wenn ihr natürlich heute bei der großen Wärme rausgeht, dann geht bitte in den Wald, da ist es etwas kühler. Und das ist doch so irgendwas wie ein Paradies, a kind of paradise. Und das hören wir jetzt von Madden Metcalf, Kinda Paradise. Viel Spaß.

Kinder Paradise von Matt und Metcalf. Und ich habe noch eine gute Nachricht für euch. Heute gibt's wieder live Oldies but Goldies ab 13 Uhr mit meinem Kollegen Knut Irtinkauf. Er ist wieder da. Yeah. Old Man Knut. Ach nee, Old Man Moses kommt jetzt extra für einen Knut von The Les Humphrey Singers. Viel Spaß.

0: Old Man Moses von Les Humphrey Singers, extra für den Knut. Old Man Knut, Oldies but Goldies Knut ist wieder in the house. Und wie gesagt, ab 13 Uhr bis 16 Uhr, 3 Stunden lang Oldies but Goldies, Hits der 50er, 60er und 70er Jahre. Ja, und wieder mit Wünschen und, könnt ihr wieder live direkt mitmachen.
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0: Und heute vor 96 Jahren, am 24. Mai 1930, öffnete das Hamburger Planetarium seine Türen. Seitdem kann man dort durchs Universum reisen, ohne dass einem schlecht wird. Sterne gucken ohne Frostbeulen. Ich nenne das Fortschritt. Und was passt da nicht besser dazu als The Planet von BTS? Viel Spaß.

BTS, The Planet. Und ich habe noch ein paar Sendeminuten zu vergeben. Also wer Grüße, Wünsche hat, der kann das tun unter 0716194424. Entweder telefonisch oder per WhatsApp oder ihr schreibt eine E-Mail an studio@radiofips.de. Ich wiederhole die Nummer nochmal, die 0716194424. Und wer zu spät kommt, den straft das Leben. Und natürlich, auch heute wird sozusagen der Tag des Weins in mehreren europäischen Regionen gefeiert. Also heute Abend könnt ihr es euch edel machen. In Österreich zum Beispiel beginnt traditionell die Verkostung des jungen Weins. Ein Tag, an dem die Gläser klingen, Herzen leichter werden und Gespräche plötzlich philosophisch. Also ein Glas heben, nicht für den Rausch, sondern für die Reife und für den Genuss. Oder beides oder dreis, wie auch immer. Und jetzt gehen wir in den Pinienwald, in the Pines, mit Renee Fleming, Bella Fleck und Dolly Parton. Viel Spaß.

Ja, die Opernsängerin Renee Fleming und Bella Fleck am Banjo und natürlich die Country-Sängerin mit ihren 80 Jahren Dolly Parton. Immer noch eine schöne Stimme oder schöne Stimmen auch von Renee Fleming. Ach, traumhaft. Und jetzt machen wir einen Chartrückblick. 10 Jahre zurück, am 24. Mai 2016 war Justin Timberlake mit Can't Stop the Feeling auf Platz 1. Und aktuell auf Platz 1 die Gewinner von dem European Song Contest 2026, Dara, oder die Gewinnerin Dara mit Banga Ranga. Und die zwei Titel, die kommen jetzt hintereinander. Viel Spaß!

Na, da solltet ihr jetzt auch tatsächlich wach sein. Dara Bangaranga, der aktuelle Platz 1 in Deutschland. Und jetzt habe ich für euch Barclay James Harvest mit Child of the Universe. Viel Spaß.

0: Barclay, James Harvest, The Child of the Universe.
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0: Und zwar die DLRG, ja, die rettet über 1000 Menschenleben. Ja, und zum Sendungsschluss eine Nachricht, eine gute Nachricht, die gut tut, einfach gut tut. Die DLRG hat im vergangenen Jahr über 1150 Menschen vor dem Trinken oder Ertrinken gerettet. Hupsala. Gleichzeitig haben mehr Kinder und Jugendliche denn je ihr Junior-Retterabzeichen gemacht. Engagement, das Leben rettet, wortwörtlich. Ja, leider habe ich gestern auch gehört, dass das freiwillige Engagement auch in Deutschland nachgelassen hat. Über 2 Millionen weniger als zu 2019. Leute, engagiert euch ehrenamtlich. Ja, das machen wir hier bei Radio Fips ja auch für euch. Also, und jetzt hören wir von I Adore You. Quatsch, andersrum. I Adore You von Hugel, Topic, Arash und Decalm. Viel Spaß.

Kugel, Topic, a rush and decalm. I adore you. Ja, und ich habe eine Mail ins Studio reingekriegt vom Jürgen. Lieber Jürgen, deinen Wunsch, den muss ich dir morgen erfüllen. Ich hoffe, dass du dann da zuhörst, weil den Titel, den habe ich leider nicht da. Sorry, aber ich werde ihn besorgen und dann extra für dich und deine Frau morgen spielen. Ich gehe mal davon aus, dass du morgen auch dabei bist, von 8 Uhr bis 12 Uhr bei den Morning Rebel Radio Spezial am Pfingstmontag. Und jetzt gibt's was Kulinarisches, und zwar Matjes Premiere, der Matjes galt früher als so mild, dass selbst Fischskeptiker schwach wurden. Perfekt für ein Abendbrot, das nach Meer schmeckt, ohne dass man Sand zwischen den Zähnen hat. Ein Bissen und man hört Möwen. Wie auch immer. Oder man bildet es sich ein. Egal, es wirkt trotzdem. Und jetzt hören wir Corey Red. How does that feel? Auch Country, Jürgen. Viel Spaß.

How does that feel? Coey Red, ja, wie fühlt sich das an? Und Jürgen hat auch geschrieben, muss ich dazu sagen, heute mal wieder eine schöne Sendung zum Wachwerden. Vielen Dank, lieber Jürgen. Und jetzt habe ich noch einen Titel für euch, und zwar von Carmit, und der heißt Cupid. Viel Spaß!

0: Carmit mit Cupid.
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0: Heute vor 70 Jahren, also am 24. Mai 1956, wurde die Aktion Sorgenkind gegründet. Heute Aktion Mensch. Seitdem fließen Millionen in soziale Projekte, Barrierefreiheit und Inklusion. Ein echtes Beispiel dafür, wie viel Gutes passiert, wenn Menschen zusammenhalten. Und ich habe jetzt für euch Oh Yeah von Problem Child. Viel Spaß.

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1: Problem Child mit Oh Yeah. Ja, und damit sind wir im Prinzip mit 3 Stunden Morning Rebel Radio für heute durch, ihr Sonntagsrebellen. Wir hatten noch gute Nachrichten, starke Geschichten, Croissant-Glück, Spargel-Power, Weinweisheit, Matches-Premiere und jede Menge Pfingstfunken, die uns durch diesen Morgen getragen haben. Ein Sonntag voller Mut, Leichtigkeit und kleiner Wunder. Genau so muss Pfingsten klingen. Ich bin Richie Larasolo. Danke fürs Einschalten, fürs Mitlachen, fürs Mitrebellieren. Bleibt neugierig, bleibt freundlich, bleibt rebellisch. Und jetzt gleich ab 11 Uhr übernimmt mein Kollege Martin Huttenlocher mit Faszination Blasmusik. Tradition, Klang, Herz, perfekt für euren Pfingstsonntag. Und denkt daran, morgen gibt's eine Sondersendung Morning Rebel Radio von 8 Uhr bis 12 Uhr hier auf Radio Fips mit einer ganzen Menge Neuheiten aus Pop, Rock und Country. Und ich danke noch der Emmy, die mir ein Bildchen zugeschickt hat von einem Hefe Zopf und ich wieder neidisch bin. Danke, Emmy. Vielen, vielen Dank. Ja, und zum Schluss habe ich für euch noch von Neti Fantasies und damit übergebe ich dann an den Martin. Tschüss, bye bye, bis demnächst.

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2: Einen recht schönen guten Morgen und herzlich willkommen zu meiner Sendung Faszination Blasmusik am Pfingstsonntag. Mein Spruch zur Sendung: Blasmusik ist nicht nur Musik, es ist ein Lebensgefühl. Schön, dass Sie meine Gäste sind. Danke an meinen Kollegen Richie Lerasolo aus dem Studio 2 für seine tolle Ansage und seine Übergabe zu mir in Studio 1. Der Kontakt zu mir im Studio per WhatsApp unter 07161914-2424 oder auch per Mail an studio@radiofips.de. Dann wollen wir doch gleich starten mit der Gruppe Blechverrückt und den Umbrail-Marsch.

Die Gruppe Blechverrückt mit dem Umbrail Marsch. Sie haben heute Premiere in meiner Sendung Musiker des Freundeskreis Donauschwäbische Blasmusik mit dem Titel An jedem Sonntag, da spielt die Blasmusik.

Die Gruppe Alpenblech mit einem wunderbaren Titel: Wunderbar bist du. Heute am Pfingstsonntag, traumhaftes Wetter. Was macht man heute? Nicht in der Stube sitzen, sondern im Garten, vielleicht beim Grillen, einen gemütlichen Rosé trinken. Ich hätte einen passenden Titel dazu: Von den 7 Rhöner Franken, die Gartenpolka.

Die Blaskapelle Čeharanka mit Jaroslava. Der nächste Titel, sehr bekannt. Oh, mein Papa war eine wunderbare Clown. Oh, mein Papa war eine große Künstler. Hoch auf die Seil, wie war er herrlich anzuschauen. Anton Galli und seine Schwarzachtaler Blasmusik mit Oh, mein Papa. Solist ist der Berthold Kichle.

Heute habe ich keine Kosten gescheut. Ich verschickte zu Ihnen nach Hause Blumen mit dem Titel Blumengrüße Bertolt Schick und seine Allgäu 6. Herzliche Grüße gehen jetzt in die Schweiz zu Ursula Hess-Meury zur Erinnerung an die gemeinsamen tollen Konzerte mit der Blaskapelle Didirium und dem Titel Die Geisterpolka.

Ja, eine wunderbare Egerländer Polka, die Czepska, präsentiert heute von der Bauernkapelle Mindersdorf unter der Leitung von Michael Steiert. Der nächste Titel ist ein Wunschtitel vom Werner Schneider aus Pfullingen, aber mein Blasmusikfreund Jan Tönner aus Hörenhausen ist auch einer seiner Lieblingstitel, und zwar die Finkensteiner Polka mit Orchester Holger Mück.

Ein selten gehörter Titel, Das Waldvögel. Peter Schröppel und seine Original-Schwabenländer Musikanten. Träume fühlen mehr, als Worte je ausdrücken könnten. Die Blaskapelle Böhmische Liebe unter der Leitung von Matthias Rauch mit der Polka Traumgefühle.

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Jetzt gehen Grüße zum 80. Geburtstag an Rainer Ehnke nach Schleusingen im Ortsteil Rabelsdorf in Thüringen. Lieber Rainer, wir gratulieren dir zu deinem 80. Geburtstag und wünschen dir von ganzem Herzen alles Liebe und Gute. Ein Wort von uns und du stehst immer bereit und hilfst. Danke, dass du immer für uns da bist. Jetzt mit 80 Jahren denke auch ein bisschen an dich und lass es dir gut gehen. Liebe Grüße von deiner Frau Carola, deiner Tochter Corinna mit Thomas, deinem Sohn Jens mit Kathi, Christian und Melanie, Julia und Alex, Maxi und Theresa und deiner Puppi Emily. Dein Wunschtitel für dich: eine kleine Dorfmusik mit der Stremtalpolka.

Eine kleine Dorfmusik mit der Stremtal-Polka. Der Wunschtitel zum 80. Geburtstag für Rainer Enke. Ich habe ja vorhin einen Wunschtitel, die Geisterpolka, in die Schweiz versendet zu Ursula Hess-Meury. Und sie schreibt mir gerade Gedanken übertragen. Lieber Martin, herzlichen Dank für die überaus lieben Grüße von dir mit dem Titel Geisterpolka. Ich wollte gerade schreiben, bist mir zuvorgekommen. Ich wünschte mir den Titel von der Didierim-Jungs Rakaschanska, mein absoluter Liebling. Es erinnert mich auch immer wieder an die tollen Feste, dass ich mit der Blasquelle Didierim erleben durfte. Mache ich doch sehr gerne, Ursula, für dich immer. Und zwar jetzt die Blaskapelle Didierim mit Rakaschanska.

Blasmusik für alle Zeit. Ein toller Titel, die Gruppe Blech und Co. Bevor die zweite Stunde beginnt um 12 Uhr, einen Titel habe ich noch für Sie, und zwar die Butzbach-Musikanten mit der Fuchsgraben-Polka.

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2: Herzlich willkommen zur zweiten Stunde Sendung Faszination Blasmusik, noch bis 13 Uhr. Blasmusik vom Feinsten, und es geht gleich weiter mit vollen Segeln, Ernst Hutter und die Egerländer Musikanten.

Heute in unserer Sendung die Gruppe Blech Express mit der Polka Unser Leben, die Musik. Es geht weiter, sie kommen aus Bayersbronn, die Murgtal-Musikanten unter Leitung von Arne Horn, wenn im Dorf die Blasmusik erklingt.

Das Studio Blasorchester Rundl unter Leitung vom Roland Kohler mit dem Marsch Sternstunden. Und Sternstunden haben wir noch bis 13 Uhr mit toller Blasmusik in der Sendung Faszination Blasmusik. Und durch das Programm begleitet sie ihr Martin Huttenlocher. Der nächste Titel, eine bekannte Polka, Wir sind wir. Die böhmischen Kellerwald-Musikanten aus Löbach, viele Grüße dorthin. Und wir sind wir.

eine wunderbare Polka. Wir sind wir, die böhmische Kellerwald-Musikanten aus Löhlbach. Der nächste Titel, wunderbar, vorgetragen von den Goldenen Egerländer unter Leitung von Eddie Sagert. Sag ich aus Liebe zu dir.

Timo Bosler und seine Musikanten mit der Polka. Musikantentraum. Es geht weiter. Die kleine Egerländer Besetzung, das Original. Klein, aber fein.

Kurt Pascher und seine Böhmerwalder Musikanten mit 1000 Sterne. Michael Mayer und seine Blasmusikfreunde präsentieren jetzt die Radikowska.

Ja, grandios eingespielt, die Radiskowska-Polka, Michael Mayer und seine Blasmusikfreunde. Und jetzt am Pfingstwochenende sind ja überall Land auf, Land ab, sind überall Pfingstfeste, Festivals, Musikkapellen spielen überall. Also passend dazu habe ich jetzt die Polka, wie kann es anders sein, auf der Pfingstwiese, die Blaskapelle Charivari.

Die Blaskapelle Charivari mit der Polka auf der Pfingstwiese. Ja, und Land auf, Land ab finden ja Zeltfeste, Kapellen spielen Land auf, Land ab auch. Und ich denke, dieser nächste Titel, der wird garantiert heute irgendwo gespielt, dem Land Tirol die Treue. Die Schwindelingen 15 unter der Leitung von Alexander Pfluger.

Jawohl. Passend zum Pfingstfest heute irgendwo auf der Vogelwiese. Ernst Tutter und die Egerländer Musikanten. Machen wir gleich weiter mit dem Böhmischen Traum. Er kehrt heute zu. Wird gerade nicht oft gespielt, aber heute ja. Böhmischer Traum, Anton Gelle und seine Stadtsachtaler Blasmusik. Musik.

0: Der böhmische Traum vom Original Anton Galle und seine Scherzachtaler Blasmusik. Jetzt hätte ich noch eine Information für nächsten Sonntag. Lukas Bruckmeier, Chef der böhmischen Kameraden mit seinem Flüglernisten, dem Polka-König Michael Kuhn. Die sind am Sonntag, den 31.05. von 11 bis 12 Uhr meine Studiogäste. Vorstellung mit Interview der CD Live 2015 bis 2025. 10 Jahre Pura Vita. Und gleich anschließend die Sendung Oldies but Goldies von 13 bis 16 Uhr mit meinem Kollegen Knut Irninghauf. Und heute, er ist wieder da. Er sieht richtig sportlich toll aus und ich freue mich, ihn riesig hier im Studio 1 begrüßen zu dürfen mit seiner Sendung Oldies but Goldies. Knut, schön, dass du wieder da bist. Herzlich willkommen.
1: Dankeschön.
0: Jawohl. Jetzt, ja, kurz vor 12, ich habe noch ein paar Minuten Zeit. Jetzt verabschiede ich mich bis zum nächsten Sonntag, wünsche Ihnen noch schöne, erholsame Pfingstfeiertage, bedanke mich fürs Dabeisein. Ihr, euer Martin Huttenlocher. Der letzte Titel, eine letzte Runde, passend, die Hopfenmusik. Anschließend gibt's die Blaskapelle Veselka mit Liebestraum.

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Wunderschönen Sonntagnachmittag, liebe Hörer, liebe Hörerinnen. Ich darf Sie, ich darf euch wieder mal recht herzlich willkommen heißen zur Sendung Oldies but Goldies auf Radio Fips. Und das heißt dann 3 Stunden das Beste aus unserer Jugendzeit. Das Beste aus den 50er, 60er und 70er Jahren. Krankheitsbedingt war ich natürlich die letzten Wochen leider nicht im Studio. Und ich darf mich dann auch bei meinen Kollegen, Kolleginnen bedanken. Ganz besonders dann bei meinem Kollegen, dem Jürgen, dass er dann immer wieder eine Aufzeichnung einer vergangenen Sendung eingeschaltet hat. Danke dafür, Jürgen. Ja, aber jetzt alles wieder live. Und das heißt dann, ihr könnt mich auch im Studio erreichen und habt dazu mehrere Möglichkeiten. Entweder ihr klingelt kurz durch unter der 0716194424 oder schickt eine WhatsApp-Text- oder Sprachnachricht eben an die 0716194424. Denn unsere Telefonnummer ist gleichzeitig auch unsere Signal- und WhatsApp-Nummer. Oder eine E-Mail an unsere E-Mail-Adresse studio@radiofips.de. Kommt bei mir auf dem Bildschirm an und ich kann da natürlich auch reagieren. Ja, und immer wieder sonntags heißt es dann Faszination Blasmusik von 11 bis 13 Uhr und danach immer wieder sonntags Oldies but Goldies.

Cindy und Bert immer wieder. Sonntags kommt die Erinnerung und die Erinnerung kommt heute live aus dem Studio 1 von Radio Fips. Ja, und es freut mich, wie gesagt, wieder für euch da zu sein und euch das Beste aus den 50er, 60er und 70er Jahren präsentieren zu dürfen. Cindy und Bert, immer wieder sonntags kommt die Erinnerung. Ja, und wer erinnert sich dann nicht gerne an die Jugendzeit, an die Zeit, als es noch im Gemeindehaus dann die Discos gab und ja, ans erste Verliebtsein und vieles, vieles andere mehr. Und das war dann irgendwie auch immer mit so einem musikalischen Titel verbunden. Zum Beispiel der erste Stehblues lief damals zum Beispiel Angie von den Rolling Stones oder irgend so ein anderes schönes Lied. Und wenn man es heute wieder hört, ja, erinnert man sich auch sehr, sehr gerne daran. Ja. Soweit zur Sendung Oldies but Goldies und durchs Programm darf ich euch wieder führen, euer Knut Irtinghoff. Nächste Nummer hier bei mir auf dem Plattenteller war damals ebenfalls ein Duo, gab ja so einige, Cindy and Bert oder Adam and Eve gab es damals auch und die hatten auch einen ganz, ganz tollen Titel. Und für alle, die heute neu mit dabei sind, darf ich es nochmal sagen, die erste Stunde Oldies but Goldies ist dann deutschlastiger, also in der ersten Stunde sehr viele deutsche Titel, bevor wir dann in der zweiten und dritten Stunde an die internationalen Oldies kommen. Und hier, wie angekündigt, Adam und Eve, wenn die Sonne erwacht in den Bergen.

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Mercury ebenfalls ein Riesenstar in den 60er Jahren. Einmal weht der Südwind wieder, ebenfalls ein Riesenhit von ihr, Weiße Rosen aus Athen. Zum nächsten Titel, und da darf ich mich vorher noch bei meinem Kollegen Martin Huttenlocher bedanken und bei meinem Kollegen Ritchie für die Ankündigung der heutigen Sendung, dass ich wieder live im Studio bin. Also heute, wie gesagt, keine Aufzeichnung, ich bin live im Studio, und wenn ihr dann Plattenwünsche habt, die dann in die Richtung Oldies but Goldies gehen, sehr, sehr gerne. Ja, entweder eine Text- oder Sprachnachricht per WhatsApp an die 07161 914 2424, unsere Telefonnummer, WhatsApp und Signalnummer, die 07161 914 2424, oder einfach eine E-Mail an unsere E-Mail-Adresse studio@radiofips.de. Und Billy Mo war damals auch, ja, ein Künstler, der dann nicht so viel, man kann sagen, es war ein One-Hit-Wonder.

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Tina Ringford und ihr Silverbird. Und ich habe die nächste WhatsApp-Nachricht erhalten. Und zwar von unserem Stammhörer aus Lerchenberg vom Jüngen. Und der schreibt: Schön, dass du wieder auf Sendung bist. Bin heute auf einem Geburtstag und wir grillen dort. Höre soweit übers Handy mit Gruß vom Lerchenberg und ebenfalls vom Lerchenberg. Ganz, ganz liebe Grüße soll ich da noch ausrichten an die Micha noch Holze und alle Hörer. Und er wünscht dann ebenfalls allen Hörern einen schönen Sonntag. Ja, wenn ich so zum Fenster rausschaue, wunderbar, herrliche Temperaturen. Ja, da kann man den Grill aufbauen und ja, schön grillen. Mahlzeit!

seiner Ranch ist er der König. Ja, und ich hoffe, ihr seid auch so ausgerüstet, dass ihr so königlich grillen könnt. Manche haben ja so Smoker und so weiter. Braucht man aber viel Zeit, ne, wenn das Fleisch so smoken muss. Aber natürlich, auch Vegetarier können sich ihren Blumenkohl oder ja einen Spargel, jetzt ist eh Spargelsaison, auf den Grill legen. Und wenn ihr gerade beim Grillen seid, ja, lasst's euch schmecken. Und ja, die Temperaturen passen natürlich so langsam, aber sicher auch zum nächsten Titel. Und da meint Conny Phobes, pack einfach mal die Badehose ein.

Oldies but Goldies auf Radio 5. Und das heißt dann einfach gute Laune mit einem Titel aus dem Jahr 1961. Kuss, Backus!

Manuela, Winni, Wanna. Und ich habe wieder eine Nachricht erhalten, und zwar vom Michael Sauter. Ja, vielen, vielen lieben Dank, Michael, für die Pfingstgrüße. Schreib mir dann einen lieben Gruß zu Pfingsten. Ja, Dankeschön, und natürlich auch an alle Hörer. Einen schönen Pfingstsonntag, Montag, ja, wünsche ich natürlich auch im Namen des gesamten Radio Fips Teams. Oldies but Goldies, und das war 1971, die Mohikaner Schalali.

sollte es nicht glauben, aber 1971 ist es gewesen, als Heino mit seiner Mohikaner Schalali diesen Hit hatte. Ja, irgendwie hat man ihn noch im Ohr und ja, 1971, wirklich schon so lange her, ja, ist es. Und ich habe die nächste Nachricht erhalten. Per WhatsApp hat mir der Herbert aus Ebersbach geschrieben. Und der schreibt mir, hallo Knut, hier ist der Herbert. Nachher auf der Wiese Heu einfahren und dann raufhäckseln. Circa 8 bis 9 große Ladewägen. Morgen dann circa 300 bis 350 Ballen pressen. Schweiß, Schweiß, Schweiß. Schreibt da noch dazu. Doch nun zu meinen Wünschen. Von den Pudis hätte ich gern Alt wie ein Baum und von Roy Black das Lied Liebe, wie sie dir gefällt. Ja, beides Titel aus dem Jahr 1976. Oldies eben, Oldies but Goldies. Und starten wollen wir dann mit Roy Black, Liebe, wie sie dir gefällt. Und danach dann dein zweiten Plattenwunsch, Oldies but Goldies, von den Pudis, Alt wie ein Baum.

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Oldies but Goldies mit einem Hit-Medley von Peter Beil. Und ich hab's natürlich auch meinem Kollegen Martin Huttenlocher versprochen. Der Martin, der dann für euch jeden Sonntag von 11 bis 13 Uhr mit seiner Sendung Faszination Blasmusik für euch da ist. Ja, Martin, versprochen ist versprochen und du hast recht, ist schon lange nicht mehr gelaufen. Und somit dann ganz, ganz liebe Grüße zu dir. Hast dir es jetzt bestimmt auf deiner Terrasse gemütlich gemacht und trinkst mit deiner Frau Elke einen Kaffee oder ja, sonst irgend so ein erfrischendes Getränk und für euch beide dann die Monja.

0: Roland W. und die Monja. Ja, Martin, bei dir müsste es dann nicht Monja, sondern Elke heißen. Und nichts zu danken, sehr, sehr gerne für euch beide. Den Song von Roland W. Und Blick zur Uhr, sagt mir dann, die erste Stunde Oldies but Goldies ist dann leider schon zu Ende. Aber wir haben ja noch 2 Stunden Oldies but Goldies am Sonntagnachmittag.
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0: 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Stunde Oldies but Goldies an diesem Sonntagnachmittag und den Einstieg in die 2. Stunde macht ein Instrumentaltitel von Johnny and the Hurricanes, der Red River Rock.

Zeit zum Träumen mit Oldies but Goldies. Put your head on my shoulder von Paul Anka. Wir kommen noch zu einem Titel, so schön zum Träumen. Und das war aus dem Jahr, oder das ist aus dem Jahr 1972, Nielsen und Without You. Viel Spaß.

für eine Nummer. Nielsen und Without You aus dem Jahr 72. Komm, bleiben wir noch für zwei Songs bei, ja, so Songs, ja, zum Träumen. Zum Beispiel ebenfalls aus dem Jahr 72, Harold Melvin on the Blue Notes, If You Don't Know Me By Now.

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0: Bad und Mississippi, ein Riesenhit im Jahr 1974. So im Oktober, November ist das Ding rausgekommen und war natürlich sofort ein riesengroßer Erfolg. Ja, und ich sehe es bei mir blinken. Heißt dann, ja, man kann mich ja auch im Studio erreichen und bei mir blinkt die gelbe Lampe. Und das heißt, ich habe einen Anrufer bzw. Anruferin in der Leitung und da wollen wir mal reinhören. Hallo, hier ist Knut vom Radio Fips. Mit wem spreche ich?
1: Hallo, hier ist die Mia.
0: Hallo ihr beiden, schön euch zu hören. Ja, ist ja auch schon eine ganz, ganz, ganz schön lange Ecke her, dass wir miteinander geredet haben.
1: Ja.
0: Ja, und wie geht's euch?
1: Gut, und dir?
0: Ach ja, ist auf dem Weg der Besserung, sagen wir so. Doch, ganz, der geht wieder ganz gut, doch, eigentlich schon. Und heute schon fleißig gewesen im Tierpark?
1: Ja, ich war wieder im Tierpark.
0: Ja, hab ich mir doch gedacht. Und Marlon, wie sieht's bei dir aus? Was hast du heute so getrieben?
2: Ich hab geschlafen.
0: Ja, musste ich ja auch mal ausruhen. Vom Hausaufgaben machen oder vom Lernen?
2: Nee, muss eigentlich nichts machen.
0: Ja, ist okay. Einfach so ein klein wenig chillen. Auch gut.
2: Ja.
0: Ja, was kann ich heute für euch tun?
1: Wir wünschen uns für die Oma von Chris Roberts, do you speak English?
0: Chris Roberts. Oh, wann legen wir uns wieder in den Arm? Do you speak English? Jawohl, hab ich drin. Ist für die Oma.
1: Ja.
0: Und für den Opa habt ihr mit Sicherheit auch einen Plattenwunsch?
1: Für den Opa von den Monkees, I'm a Believer.
0: Monkees, I'm a Believer. Ja, wunderbar, hab ich beides drin. Und kannst natürlich auch gleich für euch spielen. Was steht heute noch bei euch an, bei dem herrlichen Wetter?
1: Wir gehen nachher noch ins Freibad.
0: Ins Freibad?
1: Ja, in Uingen.
0: Ist es beheizt?
1: Ja.
0: Oh ja, dann geht's ja, ne? Weil wenn es nicht beheizt war, also ich war ja am Bodensee unten, also ja, da ist noch nicht so ganz gut mit Baden, weil der See, der hat so 17, 18 Grad, also da war es schon noch und teilweise noch viel kälter, also da war es teilweise schon noch sehr, sehr kalt, also da war nichts mit Baden, aber wenn es so beheizt ist, wie viel Grad habt ihr denn da?
1: Ich weiß gar nicht, 25 oder so.
0: Ja, da gibt es auf jeden Fall jetzt noch eine Erfrischung, wenn ich so rausschaue. Ja, doch. Ja, dann wünsche ich euch auf jeden Fall recht viel Spaß und vielen, vielen Dank auch noch an alle anderen für die netten Genesungswünsche an mich, die ich dann von euch erhalten habe. Vielen, vielen lieben Dank dafür. Ja, und ansonsten wünsche ich euch dann noch einen schönen Tag und ja, viel Spaß im Freibad.
1: Danke.
0: Dann hören wir uns nächste Woche wieder, ne?
1: Ja.
0: Okay, alles klar. Wünsche ich euch, wie gesagt, einen schönen Tag. Danke auch noch an Mama, Papa, Onkel, Tante, Oma, Opa. Vielen lieben Dank für die Genesungswünsche an mich. Und na, würde ich sagen, bis zum nächsten Mal. Tschüss. So, Dankeschön für den Anruf hier bei mir im Studio. Und jetzt habe ich aber noch was ganz Besonderes, bevor die Plattenwünsche von der Mia und vom Marlon kommen, habe ich noch was ganz Besonderes. Und zwar gehen jetzt ganz liebe Grüße nach Frankreich, habe ich mir hier extra aufgeschrieben. Und zwar die Anaïs hat Geburtstag, sie wird 37 Jahre alt, also alles, alles Liebe und Gute zum Geburtstag, Anaïs. Happy Birthday to you, Happy Birthday to you, Happy Birthday, Anaïs, Happy Birthday to you. Also ganz, ganz, ganz liebe Grüße zu dir nach Frankreich und ebenfalls ganz liebe Grüße kommen von Onkel Hans und Nadine, von Opa Hans und Gretel, von Erika, von Helga und dem Jürgen Und ebenfalls noch ganz, ganz liebe Grüße gehen auch an den Viktor. Ja, feiert schön, habt einen schönen Tag und wie gesagt, alles Liebe und Gute zum Geburtstag und natürlich für dich als Geburtstagsgruß. Ein Titel von François Hardy. Liebe Grüße nach Frankreich.

Liebe und Gute zum Geburtstag, Anaïs. So, und jetzt kommen wir zum Plattenwunsch von der Mia und vom Marlon. Und für die Oma haben sie sich gewünscht, Chris Roberts.

Plattenwunsch von der Mia und vom Marlon aus Uhingen für die Oma Chris Roberts, Do You Speak English? Und für den Opa, The Monkey is I'm a Believer.

The Monkees, I'm a Believer, gewünscht von der Mia und vom Marlon aus Uhingen. Und jetzt habe ich wieder eine WhatsApp-Nachricht erhalten. Hallo Knut, ich wünsche mir das Lied YMCA von den Village People. Wir wünschen dir einen schönen Mittag und Grüße gehen an alle Pfauendauer. Gruß Marvin, Konstanze, Lian und Amaya. Ja, ganz, ganz liebe Grüße auch an euch. Und hier kommt euer Plattenwunsch. The Village People.

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Sänge alle Ketten und das ist gewesen. Ricky Shane, ich sprenge alle Ketten. Tja, nächste Nummer hier bei mir auf dem Plattenteller, nachdem Ricky Shane die letzte Stunde Oldies but Goldies eröffnet hat, ist T-Rex Children of the Revolution.

T-Rex and the Children of the Revolution. Und jetzt gehen ganz, ganz, ganz liebe Grüße nach Ägypten. Ja, man hört uns sogar in Ägypten. Und damit dann ganz, ganz, ganz liebe Grüße zu dir nach Ägypten.

Oldies but Goldies auf Radio 5 und das Ganze da mit Chris Andrews und The Yesterday Man. Und sie waren die Helden der 60er Jahre.

The Beatles mit Come Together bei Oldies but Goldies auf Radio Fips. 15:27, so langsam biegen wir ein auf die Zielgerade der heutigen Sendung Oldies but Goldies. Und das mit Desmond Dekker und Israel.

Desmond Dekker and the Israelites. Und ganz, ganz liebe Grüße gehen jetzt natürlich auch ins Vorarlberg-Gebiet zur Anita nach Österreich. Vielen, vielen lieben Dank für die netten Worte von dir, Anita. Ganz, ganz liebe Grüße, wie gesagt, zu dir. Ja, schön, wenn es dir gefallen hat. Ja, ich hoffe, es hat allen gefallen heute. Oldies, but goldies, Johnny Fred and the Playboy Band, Judy in the Sky.

0: Michael Holm und Baby, du bist nicht alleine. Und jetzt ein Programmhinweis in eigener Sache.
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der Rolling Stones and Out of Time. Tja, liebe Oldie-Freunde, das wäre es dann auch wieder gewesen für den heutigen Sonntag. Das waren wieder 3 Stunden Oldies but Goldies auf Radio Phips. Mit einem Medley von Status Quo darf ich mich von euch verabschieden. Vielen, vielen lieben Dank fürs Zuhören. Ja, und wenn es euch ein klein wenig Spaß gemacht hat, dann würde es mich riesig freuen, euch nächsten Sonntag wieder begrüßen zu dürfen, wenn es wieder heißt Oldies but Goldies auf Radio Phips oder am Freitag. Ganz, ganz anders. Die Diskothek Live Radio Show. Das Beste aus der ehemaligen Diskothek Live Köppingen. Am Freitag von 20 bis 22 Uhr. Tschüss, Servus, bye bye, macht's gut, habt viel Spaß, passt auf euch auf. Bis zum nächsten Mal, euer Knut der Trinker.

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0: Und zu Gast auf unserer Radiobühne heute Seelentrost. Mein Name ist Olli Schwarz.

0: Schwarzer Engel von Seelentrost. Und der Michael von Seelentrost ist heute unser Gast bei Radio Fips auf der Radiobühne. Grüß dich.
1: Hi Uli.
0: Hi. Schwarzer Engel ist so das Erstlingswerk von Seelentrost, ja. Ist aber gleich schon eine brachiale Nummer. Ich schließe daraus eigentlich, dass du schon länger Musik machst und dass das nicht wirklich das Erstlingswerk ist, oder irre ich mich da?
1: Nein, da irrst du dich nicht. Also ich war schon immer ein musikbegeistertes Kind früher und habe lange Musik gemacht, auch in verschiedenen Bands gespielt. Also von Tanzmusik bis zur Hochzeitsband, bis zu Heavy Metal, war alles dabei in der Zeit. Und ja, dann 10 Jahre leider gar nichts mehr und das hat mich jetzt praktisch wieder begonnen von vorne.
0: Okay, wann hast du angefangen mit Musik und vor allem mit welchem Instrument?
1: Also ich habe Keyboard gelernt. Und da meine ersten Erfahrungen gemacht, dann mal in einer Deep Purple Coverband gespielt, so hat es angefangen. Und
0: oh, da ist natürlich viel Keyboard drin bei dir. Das ist cool. Okay. Ja. Und diese Rockmusik war schon immer so dein Ding? Oder wenn du sagst Tanzkapelle und so, da spielt man ja wahrscheinlich auch.
1: Ja, das war wirklich so in der Jugendzeit. Man hat halt auch irgendwo seine Instrumente finanzieren müssen. Deswegen immer so diese Hochzeiten und die Geburtstage und so weiter von der Verwandtschaft. Also es war schon so der Beginn. Aber eigentlich bin ich wirklich im Metal zu Hause gewesen. Also das ist auch das, was ich eigentlich immer noch höre. Und
0: was hat dich so beeinflusst, außer Deep Purple? Wobei Deep Purple würde ich jetzt nicht unter Heavy Metal einsortieren. Aber.
1: Das Schöne ist gewesen, mein Bruder, der hat ja immer so diesen 80er Hardrock gehört und da bin ich damals reingerutscht und habe mir die CDs dann immer geklaut, wenn er nicht da war und die heimlich gehört und wieder zurückgestellt, dass es keiner mitkriegt. Ja.
0: Und vorher noch auf Kassette kopiert.
1: Ja, genau, richtig.
0: Okay, und dann war 10 Jahre lang Pause, einfach weil du keine Lust auf Musik hattest keine Zeit?
1: Ich habe dann ja noch ein Studium gemacht, auch zum Tontechniker und Musikproduzenten.
0: Hui.
1: Und da war auch ein Kompositionslehrgang dabei, der wo irgendwie dazu geführt hat, dass ich dann irgendwann gar keine Musik mehr so richtig hören konnte und mir das irgendwie alles gar keinen Spaß mehr gemacht hat.
0: Weil das zu analytisch war, oder?
1: Ja, genau,
0: das,
1: richtig. Und
0: das ist wie wenn man als Filmemacher ins Kino geht und eigentlich gar nicht sich drauf einlassen kann, sondern immer überlegt, ach, der Schnitt war jetzt komisch und hier war die Kameraführung ein bisschen seltsam.
1: Ja, und durch meine damalige Beziehung mit Hof und Bau und Baustelle jeden Tag hatte das dann irgendwann mal keinen Platz mehr. Und ja, mir hat es dann doch irgendwie immer gefehlt. Aber ich habe auch verschiedene Anläufe wieder gehabt, aber das dann nicht weiter verfolgt wieder.
0: Du hast uns eine Mail geschrieben gehabt, um quasi hier Kontakt zur Radiobühne zu finden. Und in dem Betreff stand, ich möchte euch meine Geschichte erzählen.
1: Ja.
0: Das heißt, ich vermute mal stark, dass die Geschichte, die du erzählen willst, wieder mit der Wiederaufnahme der Musik in irgendeinem Zusammenhang steht.
1: Ja, mir ging es 2024 leider überhaupt nicht gut. Also ich war fast ein halbes Jahr im Krankenhaus gelegen, auch auf Intensivstation mit wirklich einer Nahtoderfahrung. Und in diesen Momenten denkst du dir, was hätte ich noch gern gemacht? Und denk mir, ja, warum habe ich eigentlich diese Musik aufgegeben? Und die hat mir in dieser Zeit so weitergeholfen und so viel zurückgegeben, auch die Kraft gegeben, wo ich gebraucht habe, um da wieder rauszukommen. Und ja, eigentlich der Schwarze Engel ist dann entstanden, weil ich praktisch meine damalige Partnerin, die war praktisch jeden Tag an meiner Seite über ein halbes Jahr. Und in dem Moment weiß man nicht, was man zurückgeben will oder zurückgeben kann. Und mein Gedanke war dann, ja, ich schreibe ihren Song. Und den habe ich dann praktisch geschrieben, noch auf mein Blutbild und dann an Christian, der wo ja auch Bandmitglied bei uns ist, bei Seelentrost, ins Studio geschickt, dass er diesen Song für mich produzieren soll. Mhm. Und so kam dieser Schwarze Engel zustande und es hat jetzt wirklich zu solchen schönen Reaktionen geführt, dass wir gesagt haben, wir führen das Seelenprojekt weiter.
0: Das ist natürlich jetzt eine heftige Geschichte. Ich meine, darf ich fragen, muss nicht antworten, aber so eine Nahtoderfahrung, was fühlt man da, denkt man da? Oder?
1: Also es war so, dass ich halt im Endeffekt nicht mehr viel sagen konnte auf der Intensivstation und man gab mir halt eine Überlebenschance zwischen 1-3%.
0: Tatsächlich,
1: ja. Wow. Und dann der schlimmste Tag war dann, wo der Krankenhausfahrer praktisch da stand und so gesagt hat, ja, es tut nicht weh. Und das war für mich so ein richtig schwieriger Moment, ja. Und das war auch da, wo ich mir gedacht habe, was hätte ich jetzt alles noch machen wollen eigentlich? Mhm. Und die Sachen habe ich jetzt gemacht, einen Song geschrieben. Ich war mehr.
0: Das hat dich vielleicht das hat dir die Kraft gegeben, vielleicht auch zu überleben. Oder?
1: Genau. Und,
0: ich weiß nicht, sieht man da schon, manche berichten ja, dass sie so ein helles Licht irgendwie schon vor Augen haben oder so.
1: Das ja, bei mir war es eher, also ich stand wirklich an einem Flussufer und es war auch wirklich schön dort, also dieser Moment, und dann war ich aber auch schon wieder zurück. Also das ging wirklich ziemlich schnell. Mhm. Und mir hatten sie dann Adrenalin gespritzt, dass sie wieder zu mir kommen.
0: Okay. Ja. Und woher nimmt man in so einer Situation dann die Kraft, noch einen Song zu schreiben oder damit anzufangen? Oder ist das vielleicht auch der Ursprung, also die Kraft, dass man das tun kann?
1: Ja, also zu einem meinen Ex-Freundin, die Steffi, die war wirklich jeden Tag bei mir und hat mich gepflegt und mir zugesprochen, und man gibt sich dann auch Mühe. Und zum anderen lag aber auch mein Papa in der Zeit im Sterben. Also, und ich habe gewusst, ich muss da nochmal raus zu ihm, und das hat mir so viel Kraft gegeben. Also alle Leute in meinem Umfeld haben mich auch aufgebaut. Also das war sehr wichtig, ja, auch in dem Moment.
0: Und jetzt liegst du auf der Intensivstation und schreibst den Song Schwarzer Engel rein aus musikalischen Gedanken heraus, weil du hattest ja vermutlich kein Instrument bei dir, wo du das
1: ich jetzt... Ich hatte mein Handy und ein Programm, wo ich aufnehmen konnte.
0: Ah, okay, dann hast du das irgendwie gesummt, oder hast du da tatsächlich im Handy Noten geschrieben? Oder?
1: Ja, erstmal der Text, also der Text war als erstes da, also ich schreibe auch erst immer die Texte, bevor die Musik dann kommt. Und der hat sich wirklich in der Nacht alleine geschrieben. Also es war wirklich, diese Zeilen, die sind von alleine auf dem Blatt gestanden. Mhm. Dann, und am nächsten Tag haben wir gedacht, okay, ja, das war jetzt wirklich so diese Nahtoderfahrung und nochmal das, wie ich das Krankenhaus erlebt habe, einfach reflektiert. Und ja, so ist der Schwarze Engel praktisch entstanden.
0: Okay, und dann hast du vom Krankenbett aus, von der Intensivstation...
1: Das im Christian ins Studio geschickt, ja.
0: Christian ins Studio geschickt. Und der wusste, was damit anzufangen ist, oder?
1: Ja, ja. Ich habe dann gesagt, wenn ich rauskomme, dann komme ich zu dir und dann singe ich den ein.
0: Okay, das heißt, der Christian hat so lange alle Instrumente, Schlagzeug, ich weiß nicht wie. Ja, seid ihr besetzt mit Seelentrost?
1: Ja, also Harry Reischmann spielt bei uns die Drums. Der hat auch beim Schwarzen Engel mit eingespielt. Zu der Zeit noch Nico Schliemann von Glasspornspiel, wo die Gitarre gespielt hat. Also die ganze Produktion hat damals der Christian Weider geleitet. Und
0: der hatte auch die Kontakte oder so? Weil
1: die Musikerkontakte, die waren von mir. Also die habe ich, hab ich auch von der Intensivstation angeschrieben und gefragt, und die waren alles sich einig, das machen sie. Also es gab überhaupt gar keinen...
0: Aber wenn du 10 Jahre lang raus warst aus dem Musikbusiness, wie kommst du drauf? Also genau jetzt zum Beispiel... Glasspornspiel anzuschreiben?
1: Glasspornspiel kam über den Christian. Harry und Roberto, wo Bass gespielt hat, die habe ich persönlich gefragt.
0: Okay.
1: Ja.
0: Und alle haben sie gesagt?
1: Ja, wir sind dabei.
0: Und
1: wir sind bis jetzt dabei geblieben.
0: Und es ist ja eine Wahnsinnsproduktion. Mhm. Ja. Das heißt, Christian hat das alles vorbereitet mit den Musikern, und als du draußen warst, war das erste ins Studio gehen einzusingen.
1: So in etwa war das, ja.
0: Mhm. Ja. Okay. Dann habt ihr auch ein heftiges Video dazu gedreht.
1: Mhm.
0: Gesehen, ja. Du hast es uns auf YouTube geschickt. Wir können nachher auch nochmal sagen, wo man das alles angucken kann und wo eure Musik zu finden ist. Aber das Musikvideo, das war dann auch ein Muss, das dann gleich anzuschließen, oder? Ja, wer hatte die Idee?
1: Ja, das Musikvideo, das war in Planung, und das hat ein sehr guter Freund von mir gemacht, der Dennis Schreiber, war jahrelang ein guter Arbeitskollege von mir. Der hat früher ich habe früher ein Plattenlabel gehabt, noch ein kleineres, und auch ein paar Releases gemacht, und auch für die Musiker hat er früher immer die Videos gedreht.
0: Mhm.
1: Und er macht es richtig gut. Also auch ja. Ein Lob von meiner Seite hier an Dennis raus.
0: Ist auch ein beeindruckendes Video und das geht sozusagen auch sehr unter die Haut.
1: Ja.
0: Das verstärkt nochmal den Song eigentlich. Ja. Ja, jetzt haben wir die anderen Musiker nochmal gehabt. Also nochmal Besetzung, natürlich Gesang bist du und spielst du auch Keyboards dazu? Oder?
1: Nein, Keyboard macht der Christian Weider und Fabian Keppel.
0: Mhm, okay.
1: Ja, und was mir jetzt mit Seelentrost praktisch auch weitermachen. Also wir werden uns immer mal wieder andere Musiker holen, einfach um ein bisschen Bewegung und ein bisschen neuen Wind immer mal wieder reinzukriegen. Und da ist jetzt auch der Steffen Herer dabei als Gitarrist. Da freuen wir uns auch sehr drüber.

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1: Seelentrost sind unsere Gäste heute, beziehungsweise der Michael von Seelentrost. Und eben haben wir gehört, Regine, die Farbe deiner Stimme. Jetzt fragt ihr euch sicherlich, ja, wie kommt Regine mit Seelentrost irgendwie zusammen? Aber das hat natürlich auch eine Geschichte. Und der Michael, magst du uns das kurz erzählen, wie du zu Regine gekommen bist?
2: Kann ich kurz erzählen, ja. Leider ist 2024, dann, als ich im Krankenhaus war, noch mein Vater verstorben.
1: Ja, den du noch unbedingt sehen wolltest.
2: Ja, also ich bin rausgekommen, konnte noch mich verabschieden und einen Tag später musste ich dann wieder ins Krankenhaus und er ist gestorben.
1: Ach je.
2: Und ich wollte halt nicht, dass da irgendwie eine Kirchenorgel orgelt an seiner Beerdigung und habe dann gedacht, okay, ich suche nach einer Sängerin oder einem Sänger. Habe mir dann unzählige angeguckt und kam dann auf der Regine ihre Seite und das war einfach mega. Also da kam einfach so viel Wärme und Gefühl rüber. Und ich habe die dann auch gebucht und ich war da zu der Zeit sehr gefühlskalt nach der Intensivstation alles. Also ich habe fast nichts mehr gespürt innerlich und

0: Ja, das war für mich so ein Moment, ich glaube, nach den ersten drei Tönen, dann sind bei mir die Tränen gekommen. Und
1: von ihr?
0: Von ihr, ja. Mhm. Und dann habe ich einen Song geschrieben, einige Monate später, Heute darfst du weinen. Und habe mir lange überlegt, schicke ich es der Regine oder nicht. Ich habe es jetzt geschickt, sie hat es dann auch live gesungen in Laubheim, aufgeführt. Da war ich gerade in der Reha noch und auf dem Weg zurück, so gesehen, ins Leben. Und sie hat sich dann auch bei mir wirklich bedankt und dann habe ich gesagt, okay, ich habe hier nochmal einen Song und das ist Wenn ich nicht mehr bin, den habe ich auch mitgebracht und habe ich gesagt, das wird sie als Duett auch anbieten und den haben wir dann auch zusammen umgesetzt und das hat halt einfach harmoniert, dass ich dann echt gefragt habe, hey, Seelentrost, das ist so mein Herzensprojekt, bist du dabei? Und sie hat auch sofort gesagt, ja, okay, ich mache mit, das ist einfach mit den Musikern und mit der Musik und den Texten ist es genau ihrs.
1: Das ist sehr schön. Dann würde ich sagen, hören wir uns euer Duett mal an, ne? Seelentrost, wenn ich nicht mehr bin. Und das ist jetzt eigentlich auch was ganz Neues, ne? Im Gegensatz zum Schwarzen Engel, den haben wir vorhin ja schon eingangs gehört, der Sendung, ne? Das habt ihr ja schon released.
0: Ja, ja.
1: Und das ist jetzt sozusagen auch eine Radiopremiere.
0: Das ist eine Radiopremiere jetzt. Ja, und der Song ist aber auch halt sehr schwer. Den habe ich auch von meinem Papa geschrieben, das wird man auch jetzt hören, denke ich mal. Das ist, glaube ich, aussagekräftig genug.
1: Seelentrost, unsere Gäste oder unser Gast heute, das ist immer komisch, wenn man von einer Band spricht und es ist nur einer da, aber natürlich bist du, glaube ich, der Hauptakteur aktuell mit dem Projekt Seelentrost, wenn ich nicht mehr bin, zusammen mit der Regine.

0: Seelentrost mit der Regina, ich sag immer Regina, Regine, Entschuldigung, und dem Michael im Duett, wenn ich nicht mehr bin. Wenn man solche Songs schreibt, man ist jedes Mal von neuem wahrscheinlich von den Emotionen gepackt, ja, unter denen diese Songs entstanden sind.
1: Ja, ich glaube, die Kunst an der Sache mit dem Text zu schreiben, ist einfach ohne Filter zu schreiben. Und das ist das Schwierigste. Einfach das genauso, wie es im Kopf ist und im Herz ist, einfach aufs Blatt zu bringen.
0: Mhm. Und es hört sich so an, wie wenn dir das jetzt locker von der Hand geht. Ist es tatsächlich jetzt so?
1: Es ist wie so eine Blockade weg wäre und ein Song nach dem anderen kommt gerade.
0: Ist das auch so eine Form von Therapie für dich?
1: Ja, total. Mhm. Das ist meine beste Therapie.
0: Aber schön, wenn man das so ausdrücken kann. Ja. Mhm. Tanja schreibt WhatsApp ans Studio, wenn ihr auch was schreiben wollt. 07161 914 24 24, unsere WhatsApp-Nummer für Text- und Sprachnachrichten. Oder uns kurz eine E-Mail schreiben, studio@radiofips.de für Kommentare zu Seelentrost, für Anregungen vielleicht auch. Auf jeden Fall, Tanja schreibt, liebes Radio Fips-Team, schön, dass ihr Michi Kling den Raum gebt, über das Projekt Seelentrost zu sprechen. Geniale Musiker, eine starke und berührende Story, die zur Gründung der Band führte. Und der Song Schwarze Engel ist definitiv ein Ohrwurm. Ich jedenfalls habe Lust auf mehr. Liebe Grüße, die Tanja. Ja, ist tatsächlich ein Ohrwurm. Und ich weiß nicht, vielleicht, ich habe mir gerade, als ich die beiden Songs jetzt, wenn ich nicht mehr bin, und auch vorhin Schwarze Engel gehört habe, entweder fasst du das jetzt als Kompliment auf oder schlägst du mich, aber mich erinnert das so ein bisschen an den Grafen, an Unheilig. Nicht von der musikalischen Einordnung her, sondern von der Kraft, die hinter den Liedern steckt.
1: Ich denke, da gibt es vielleicht schon Parallelen, also im Sinne von, ja, ich meine, er hatte bestimmt auch den einen oder anderen Schicksalsschlag hinter sich und denk mal, dass das bringt man dann auch in die Songs.
0: Ich glaube, da habt ihr so Gemeinsamkeiten. Wie gesagt, jetzt nicht musikalisch eingeordnet, aber von der Ausstrahlung der Songs. Ja? Also berührend zumindest. Ja. Dann schreibt noch hier Memento Mori. Liebes Radio Fips-Team, wenn Worte einfach fehlen, ein unbeschreibliches Projekt und trifft mich umso mehr mit einer ähnlichen Geschichte. Ich freue mich auf die nächsten Lieder und euch endlich live zu sehen. Tickets für Night of Voices sind bereits da. Ganz liebe Grüße ins Studio an Seelentrost.
1: Ja, das sind wir auch dabei. Also muss ich kurz Werbung machen. Also
0: ja, gerne.
1: Im Dezember ist die Night of Voices in Laubheim und da ist die Regine und ich sind als Gastsänger also dabei.
0: Mhm. Mit Seelentrost oder?
1: Mit Frontleute und der Fabian Keppel am Klavier.
0: Mhm. Okay. Das gibt dann mehr so eine Akustik?
1: Ja, es sind halt ein paar Songs von uns, wo wir einfach dann bei der Night of Voices auch performen.
0: Mhm. Okay. Steht sonst irgendwas an? Also Ihr seid jetzt mit Seelentrost quasi am Anfang eigentlich.
1: Ja, wir sind am Anfang.
0: Schwarze Engel ist so das erste Release. Jetzt habt ihr ein paar Songs schon aufgenommen. Wir hören ja noch zwei von euch. Mhm. Wie ist jetzt so der Plan für die Zukunft von Seelentrost?
1: Also wir sind wirklich gerade bestrebt, dass wir ein Album fertig kriegen. Und dann auf nächstes Jahr auch die ersten Live-Termine.
0: Mhm. Okay. Sucht ihr die selber irgendwie aus? Also die Arbeit?
1: Also die Resonanz nach dem Schwarzen Engel ist echt toll. Auch, ich sag mal, es kommen wirklich sehr, sehr schöne Angebote, wo wir uns auch angucken. Aber was uns halt total geflasht hat beim Schwarzen Engel, waren echt die Reaktionen von den Leuten und auch, wo wir gemerkt haben, okay, wir haben wirklich berührt. Also das ging halt wirklich direkt ins Herz. Wir haben Dankschreiben gekriegt aus der ganzen Welt eigentlich, also bis von Amerika, und wo ich sage, krass, also es ist mittlerweile halt so schön, wenn du Menschen dann auch erreichst, auch wenn sie woanders sind. Und gerade mit der Musik finde ich das einfach eine ganz, ganz tolle, schöne Sache.
0: Wie schafft man das mit einem Projekt, das ja jetzt quasi noch in den Kinderschuhen steckt, so eine Reichweite zu erzielen? Ich meine, du hast erzählt, du hast das studiert, das Business.
1: Mhm. Ich glaube, in erster Linie ist mal wichtig, dass man auch mit den richtigen Leuten Musik macht, einfach um das auch professionell durchführen zu können. Zum anderen ist es halt heute sehr wichtig, über Social Media auch viel zu machen, da wo wir auch Hilfe von unserer Liv haben, die wo auch den einen oder anderen Text dann auch mal raushaut.
0: Die oder mal auch mit dem Studio.
1: Mit dem Studio.
0: Kleiner Applaus mal für deine Arbeit.
1: Ja.
0: Okay. Also Social Media hilft dir, euch, das publik zu machen. Und es ist ja erstaunlich, dass man bereits mit dem ersten Song dann so eine Resonanz aus aller Welt
1: bekommt. Ja, und halt über mein Label veröffentliche ich auch über einen Vertrieb, der wo dann halt auch auf allen Plattformen verfügbar ist. Und ja, das ist halt auch eine Erleichterung, eine tolle Sache, dass man nicht auf jeder Plattform jetzt hier seine Songs einpflegen muss, sondern dass die einfach mal auf 400 Portale rausgehen.
0: Mhm. Ja. Ja, das ist so ein bisschen auch das Geheimnis wahrscheinlich, ne? Weil wir haben oft auch viele Musiker, die sagen, ja, wir hätten ganz gern so ein bisschen mehr Feedback und würden unsere Songs gerne so ein bisschen streuen, aber wir wissen halt nicht wie. Ne? Aber das sind dann halt die Kontakte auch mit teilweise oder überhaupt Profimusikern dann auch. Was mir auch zu der Frage führt, machst du die Musik jetzt dann hauptberuflich oder ist
1: nein, immer noch so ein
0: Hobbyprojekt?
1: Ich bin ganz normal Angestellter und gehe arbeiten.
0: Ja.
1: Und das ist wirklich reines Hobby und es ist wirklich für mich Kopf freikriegen, Texte schreiben. Und ich versuche auch, mich auf das zu beschränken, auf die Vorproduktion, auf die Texte und die anderen Sachen gebe ich eigentlich dann gern ab. An die Mitmusiker auch. Die muss ich natürlich auch einbringen.
0: Ja, klar. Wie findet ihr dann zusammen, probentechnisch? Also habt ihr da irgendwie einen Proberaum?
1: Es hat jeder sein Studio und ich schicke dann mein Konzept raus und die Musiker setzen das auf ihre Art dann um. Und das ist auch das, was unseren Sound ausmacht, dass von allem ein bisschen dabei ist. Es klingt ein bisschen härter, metallastiger, dann wieder ein bisschen 80er Hardrock, dann wieder vielleicht ein bisschen poppiger und
0: Das heißt,
1: der Mix macht es einfach, glaube ich.
0: Ja, das bringt natürlich immer neue Akzente rein und das macht es wahrscheinlich interessant, dass nicht vielleicht alles ähnlich oder gleich klingt.
1: Ne? Ja.
0: Trotzdem, also ich kann es mir schwer vorstellen, weil in meinem Kopf muss man sich da, weiß ich, einmal die Woche treffen und zusammen die Dinge zusammenbringen.
1: Nee, das geht heute digital sehr, sehr gut.
0: Ja. Trotzdem muss es ja irgendwie, also für euch unter der Band, wenn ihr zusammen seid, wenn ihr auf der Bühne auftreten
1: ja,
0: wollt.
1: Ja, wir waren schon auf der Bühne zusammen und das hat auch super harmoniert und es ist halt einfach schön, wenn jeder sein Zeug kann.
0: Wenn er zu Hause geprobt hat, in seinem Keller. Ja.
1: Genau.
0: Und nicht, dass es aber dann auf der Bühne die erste Überraschung gibt. Ja. Wir hatten mal einen Musiker da, der hat in mehreren Bands gespielt oder hatte auch dann Sachen online geprobt und hatte aber irgendwie die Tonart war bei den verschiedenen Musikern noch anders. Okay. Und als sie dann zusammen gespielt haben, haben sie festgestellt, dass jeder eine andere. Also sie konnten zwar ihre Sachen alle spielen, ne, hatten ihre Songs gelernt, und aber irgendwie hat es mit der Tonart auf die zusammengepasst. Ne. Mhm. Ja, aber schön, wenn das so funktioniert. Und das Ergebnis spricht ja auch für sich.
1: Ja, ich glaube zum Beispiel Einsamkeit ist so ein Song, da hört man dann diese verschiedenen Musikrichtungen auch raus.
0: Ja, dann wollen wir den mal hören. Einsamkeit von und mit Seelentrost. Der Michael von Seelentrost ist heute zu Gast bei uns auf der Radiobühne bei Radio Fips.

0: Seelentrost und Einsamkeit. Und der Michael von Seelentrost ist heute zu Gast bei Radio Fips auf der Radiobühne. Das war auch nochmal eine Radiopremiere, ne? Unveröffentlicht ja. Bisher.
1: Unveröffentlicht.
0: Himmel und Hölle. Du hast eben vorhin erzählt, dass ihr an einem Album arbeitet. Ja, wie viele Songs fehlen noch oder wie viele Songs braucht man für ein Album? Mal so eine prinzipielle Frage.
1: Also geschrieben habe ich 18, okay. Aber die müssen natürlich auch vertont werden noch. Mhm. Und ja, wir sind schon auch alle, wie gesagt, zeitlich sehr eingebunden und es dauert dann manchmal schon ein bisschen länger, wie man die Geduld eigentlich hat.
0: Aber ja, ich kann das verstehen, man will jetzt endlich das umsetzen und wissen, wie es klingt, wenn es fertig ist. Ja.
1: Nein, aber das Schöne ist dann, wie gesagt, wir werden irgendwann dieses Jahr noch versuchen, da das erste Album praktisch zu releasen.
0: Ja, und dann werden dann keine 18 Songs drauf sein oder genau die 18 Songs?
1: Wir müssen schauen. Also ich denke mal, es werden erstmal 10 bis 12 werden und es wird ja auch noch Single-Releases geben vom Album vorher. Also werden auch erhältlich sein.
0: Ja. Entscheidet ihr das dann in der Gruppe als Seelentrost oder bist du da derjenige, der sagt, das muss auf jeden Fall drauf?
1: Ja, ich sag mal, ich bin derjenige, wo ein bisschen so diesen Blick von außen drauf hat, auch mit der Gina zusammen. Ja, wie gesagt, wenn man mit jedem jetzt komplett Rücksprache halten muss, dann wird es halt wieder schwierig.
0: Mhm. Ja. Und wer muss die Fäden?
1: Weil der Harry ist ja meistens eh auf der Bühne, gell, Harry?
0: Okay.
1: Ja.
0: Und gibt es denn schon einen Namen für dieses Album?
1: Ja, ich verrate jetzt, das wird wahrscheinlich heißen Phönix aus der Asche.
0: Phönix aus der Asche.
1: Man sieht es auch am Seelentrost-Logo, wenn man genau drauf guckt.
0: Ich wollte gerade sagen, wenn man mal seelentrost-music.de eingibt, dann kommt man bei euch auf die Seite, auf eure Homepage und da prangt natürlich gleich das Seelentrost-Logo einem entgegen. Wer hat das entworfen?
1: Das ist schon eine Gine.
0: Ah, okay.
1: Und der Janine, ja.
0: Okay. Also marketingtechnisch seid ihr perfekt aufgestellt. Ne?
1: Ja, ich glaube halt, das macht die Erfahrung über die Jahre auch, dass wir da vielleicht ein bisschen anders an die Sache rangehen, wie jemand, wo das dann nicht direkt aus dem Business kommt.
0: Ja, da lässt man sich von irgendeiner KI gerade ein Logo entwerfen.
1: Genau.
0: Ja, dann sind wir mal gespannt auf das Album, auf die schönen Songs, die da drauf sein werden. Und habt ihr da irgendwas geplant, das tatsächlich auch als Tonträger zu veröffentlichen?
1: Ja klar, also das ist mir ein Anliegen.
0: Also auch nicht nur auf Spotify und iTunes.
1: Ich möchte dann, wenn ich ein Album produziere, auch das in der Hand halten. Und zwar gepresst und nicht gebrannt.
0: tatsächlich auch Vinyl, ne? Weil das ist ja gerade sehr stark im Kommen. Überall auf den Konzerten werden die Platten gekauft. Ne? Das ist unglaublich.
1: Okay. Ja,
0: doch, also konnte ich feststellen, ich bin öfter mal bei Konzerten unterwegs und selbst, ich sage jetzt mal, kleinere Bands, die jetzt nicht so die Megaseller sind, produzieren teilweise mehr Vinyl als CD. Ne? Ich war neulich auf einem Konzert, da gab es eine CD und 7 Platten aber dann dazu. Und die Leute kaufen die Platten. Die wollen die signiert haben und rennen dann ganz stolz raus, auch wenn eine Platte 30 oder 40 Euro kostet. Aber da sieht man mal, wie verbunden dann die Leute mit der Musik sind. Und so eine signierte Seelentrost-Vinylplatte mit Silber- oder Gold-Edding, das macht natürlich was her. liebes Radio Fips-Team, wird hier reingeschrieben über WhatsApp 07161 914 24 24. Viele Grüße an Michael von Seelentrost. Wir sind sehr stolz auf ihn. Liebe geht raus von seiner Zauberwald-Crew.
1: Okay.
0: Und nochmal hier eine WhatsApp. Allein der Refrain von Schwarze Engel hat mich zu Tränen gerührt. Von Herzen viel Erfolg für euer Projekt Seelentrost. Liebe Grüße an Michi von der Verena. Ja, und nochmal eine Nachricht. Guten Abend, hier ist der Roberto.
1: Roberto.
0: Der Basser von Seelentrost. Danke an Radio Fips, dass ihr die Musik im Radio spielt. Ja, sehr gerne. Dazu sind wir ja da. Wir brennen ja auch drauf, genau solche Musik zu spielen, weil das ist eben auch was auch unser Radio ausmacht, dass wir eben solche Musik bei uns auch ins Programm nehmen, weil alles andere gibt's ja schon. Und es gibt keine bessere Werbung für die Band als Radio. Weiß ich nicht, ne? Wir haben ja eben erfahren, auch über die Social Media Aufspielwege erreicht man viele neue Seelentrost-Fans. Ja, wir spielen nochmal einen Song von Regine. Lass los. Und danach gibt es dann nochmal einen neuen Song, der bisher unveröffentlicht ist von Seelentrost, aber wir hören uns dazwischen nochmal. Regine erstmal, lass los.

0: Regine und Lass los. Und wir sind froh, dass der Michael von Seelentrost nicht losgelassen hat, weil er hatte vorhin erzählt, dass er im Krankenhaus war auf der Intensivstation und dort tatsächlich mit Leben gekämpft hat. Und im Zuge dessen ist auch der Schwarze Engel und eigentlich das ganze Projekt Seelentrost entstanden. Was ist für dich Seelentrost, was macht Seelentrost aus? Ne? Was ist das Besondere an Seelentrost?
1: Ich glaube einfach, dass wir mit unserer Musik die Menschen erreichen und auch berühren. Und das hat auch der Schwarze Engel gezeigt. Also die Reaktionen darauf waren einfach mega. Also das hat keiner von uns erwartet, dass das so die Leute berührt. Und auch die schicken uns dann praktisch ihre Storys und dann denkst du, wow, ja, okay. Und das ist halt ein schönes Gefühl, einfach da was zurückzugeben. Mit der Musik.
0: Du hast erzählt, ihr macht das auch so teilweise oder überhaupt als Charity-Projekt.
1: Ja, wir wollen es als Charity-Projekt fortführen. Das heißt auch, dass wir einen Teil der Einnahmen praktisch, was wir über GEMA etc. praktisch einnehmen, spenden. Ja.
0: Okay. Das ist eine schöne Geschichte.
1: Ja.
0: Und ich glaube, viele Leute stehen hinter euch. Und hier kommen auch viele WhatsApp und Mails ins Studio. Zum Beispiel der Kai aus Westhausen schreibt, was für mega Songs. Kann es kaum erwarten, bis euer Album rauskommt. Und auch der Björn, der freut sich, schreibt, hey Michi, der Song Einsamkeit klingt ebenfalls sehr gut. Freue mich auf das Album. Ja. Und auch hier nochmal von Georg und Karin. Hi Michi, deine Songs haben Gänsehaut verursacht. Mach weiter so, deine Heldenfinger-Fans. Ja, ihr habt ja da wohl tatsächlich schon eine riesen Fangemeinde.
1: Ja, das stimmt tatsächlich.
0: Und wahrscheinlich müsst ihr da irgendwie ein riesen Stadion vor euer Phoenix-Release, für eure Phoenix-Release-Party die anbieten. Wir sind sehr gespannt. Wir sind schon ein bisschen knapp in der Zeit, deshalb jetzt nochmal ein neuer Song, der auch auf dem neuen Album drauf sein wird, Himmel und Hölle. Ja. Möchtest du dazu was sagen?
1: Zu dem Song? Nein, lass einfach laufen.
0: Lass einfach laufen, genau.

0: Himmel und Hölle von und mit Seelentrost. Und ich muss schon sagen, ich bin sehr dankbar, lieber Michael, dass wir diese schönen Songs hier bei uns im Programm erstmal spielen dürfen. Die sind eigentlich jetzt mal so pre-released. Ne?
1: Ja, genau.
0: Ihr arbeitet gerade noch am neuen Album. Es gibt vielleicht noch den einen oder anderen Mix, wo sich ein bisschen was vielleicht noch ändert. Aber alle freuen sich schon tatsächlich auf das neue Album, auf Phoenix. Bis das dann rauskommt und ihr dann auch live zu sehen seid.
1: Ja, ja. Wir freuen uns auch. Und wir freuen uns auch über jeden, der uns folgt, und jeden Fan sind wir dankbar.
0: Wo kann man euch denn finden?
1: Auf allen Social-Media-Kanälen eigentlich, Facebook, Instagram oder halt über die Homepage seelentrost-music.de sind wir vertreten, und ja, da kommen auch die meisten Infos drüber einfach.
0: Mhm. Ich finde, es harmoniert super, auch mit Regine. Mhm. Und du hast vorhin mal anklingen lassen, vielleicht spielt er ja dann auch, wenn er das nächste Mal kommt, hier live im Studio.
1: Wäre bestimmt möglich, ja.
0: Da arbeiten wir dran. Glaube ich, das wird man nicht vergessen. Und sind dann sehr gespannt, was von Seelentrost dann in naher Zukunft noch kommt, was wir da noch hören werden. Die Sendung neigt sich dem Ende zu. Magst du noch irgendjemanden grüßen?
1: Also ich wollte jetzt mal wirklich ein Danke aussprechen an alle Ärzte, wo mir damals geholfen haben. Das ist mir ganz wichtig. Meine Ex-Freundin Steffi, wo immer da war, meine Familie, die mich unterstützt hat, und auch bei Seelentrost alle Musiker, sowie auch alle, wo hinter Seelentrost stehen, wie die Liv in Social Media oder der Dennis, der wo die Videos macht. Also das sind mir sehr, sehr wichtige Menschen, und das macht auch Seelentrost aus, weil wir sind alle das Projekt und nicht nur die, wo im Vordergrund stehen.
0: Da ist ja eine ganze Maschinerie im Hintergrund. Nochmal eine Nachricht von der Katrin. Michi, wir sind stolz auf dich und stehen weiterhin hinter dir. Das ist doch schön, wenn man so eine Gemeinschaft, so einen Rückhalt hat. Und ja, so im Nachhinein betrachtet jetzt, der Aufenthalt im Krankenhaus war das Beste, was dir passieren konnte in der Zeit?
1: Kann ich heute echt so sagen, weil man reflektiert sich anders und man lebt danach anders und ist auch zufriedener. Also man bedenkt alles mehr und denkt über viele Sachen halt einfach mehr nach, aber man ist auch wirklich zufrieden mit Kleinigkeiten. Also einfach morgens aufstehen und gesund zu sein ist einfach eine tolle Geschichte, und das muss man mal drüber nachdenken vielleicht.
0: Das war ein schönes Schlusswort. Lieber Michael, vielen Dank, dass du hier warst bei uns im Studio auf der Radiobühne. Wie gesagt, das nächste Mal live mit der ganzen Mannschaft.
1: Sehr
0: und
1: gerne.
0: Wir freuen uns natürlich, wenn wir Seelentrost und auch das neue Album hier bei uns bei Radio Fips dann spielen dürfen, wenn es denn soweit ist. Wir hören zum Abschluss nochmal den Schwarzen Engel.
1: Danke, Uli.
0: Ja, dir eine gute Zeit und viel Erfolg.
1: Dankeschön.
0: Bis dann. Das war die Radiobühne für heute mit Seelentrost. Mein Name ist Olli Schwarz. Bis dann, mach's gut. Ciao, ciao.

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0: Das war die Sendung Premium Deep Sound. Die gibt es übrigens dreimal pro Woche. Wer also noch nicht genug hat, der kann mal auf unserer Homepage nachschauen, wann die Sendezeiten sind. Radiofips.de lautet die Homepage. Und übrigens freuen wir uns natürlich auch immer über Feedback. Das geht ganz einfach über WhatsApp 07161 914 24 24 oder ganz einfach eine E-Mail schreiben an studio@radiofips.de. Ich hoffe, euch hat das Set gefallen und vielleicht seid ihr ja auch beim nächsten Mal wieder dabei. Dann viel Spaß mit dem weiteren Programm und bis dahin alles Gute. Ciao, ciao.
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0: Da sind Düben dabei, leck mich am Arsch.
1: Sie hat davon gehört, aber noch nie einen gesehen.
0: Abwarten, ne?
2: Abwarten, genau.

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